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1: Ich bin Hendrik Daum. Bundesinnenminister Dobrindt will die Grenzkontrollen an den deutschen Außengrenzen bis Mitte März verlängern. Die Entwicklungen an den europäischen Außengrenzen zeigten, dass das Zurückdrängen der illegalen Migration weiterhin Kontrollen brauche, so Dobrindt. Ein Airbus A380 der Lufthansa hat am Münchner Flughafen die Landebahn verfehlt und zu früh aufgesetzt. Teile der Beleuchtung wurden dadurch beschädigt. Die Maschine mit 351 Passagieren landete aber sicher, niemand wurde verletzt. Erst 2 Tage zuvor war auf derselben Bahn ein Boeing Dreamliner von Vietnam Airlines beim Start über das Pistenende hinausgeschossen. Die Maschine konnte aber trotzdem gerade noch rechtzeitig abheben, kehrte aber anschließend beschädigt zum Münchner Flughafen zurück. In den USA hat ein Prozess gegen den Meta-Konzern begonnen, in dem es um die Nutzung seiner Apps durch Kinder und Jugendliche geht. Mehrere Bundesstaaten werfen dem Unternehmen vor, Minderjährige bewusst abhängig von Facebook und Instagram zu machen. Eltern und Öffentlichkeit würden über die Nutzungsrisiken im Unklaren gelassen. Dem Konzern, der die Vorwürfe zurückweist, droht eine milliardenschwere Geldstrafe. Mit einem Urteil wird Anfang Oktober gerechnet. In Belgien in der Nähe der deutschen Grenze kämpfen Einsatzkräfte weiter gegen das große Feuer im Naturschutzgebiet Hohenfenn. Zuletzt haben sich die Flammen auch aufgrund von Regen nicht weiter ausgebreitet. Die Feuerwehr versucht jetzt, den Brand einzukreisen. Gelingt dies, bestehe die Hoffnung, das Feuer unter Kontrolle zu bringen, heißt es. Weil der Boden größtenteils aus Torf besteht, könnte es Wochen oder Monate dauern, bis der Brand komplett gelöscht ist. Wieder Schreckmoment beim FC Bayern. Nationalspieler Jamal Musiala ist erneut auf dem Rasen zusammengebrochen. Wenig später kommt von ihm aber selbst die Entwarnung über soziale Medien. David Riemer hat die Einzelheiten.
2: Das Wichtigste zuerst, mir geht es gut, das schrieb Musiala nach dem 4:2-Sieg der Münchner im Testspiel beim 1. FC Heidenheim. Schon am Wochenende war der 23-Jährige beim Test gegen RB Leipzig auf dem Rasen zusammengesackt. Ärzte hätten bei ihm kurz auftretend, aber gut behandelbare Absenzen festgestellt, welche auf eine neurologische Dysfunktion zurückzuführen sind. Übersetzt kurze Bewusstseinsaussetzer wegen einer Störung des Nervensystems. Für ihn sind solche Momente aktuell Teil des Alltags. Er ist aber in bester medizinischer Behandlung und sehr optimistisch, schreibt Musiala.
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1: Im Moment zeigt sich der Himmel fast überall bewölkt, aber nur vereinzelt kommt Regen runter, vor allem im Osten. Die Temperaturen, die gehen bis in der Früh runter auf 17 bis 14 Grad. Heute am Mittwoch im Süden viel Sonne, nördlich der Donau wechseln sich Wolken, Sonne und ein paar Schauer ab. Die Höchstwerte erreichen 22 Grad im nördlichen Bergland und bis zu heißen 31 Grad in Alpennähe.

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1: Ich bin Hendrik Daum. Die Kontrollen an den deutschen Außengrenzen sollen um ein weiteres halbes Jahr bis Mitte März verlängert werden. Das hat Bundesinnenminister Dobrindt jetzt bei der EU-Kommission angemeldet. Mehr von Thomas Brockt.
2: Eigentlich sollen im Schengen-Raum die Grenzen offen sein. Doch schon seit 2 Jahren gilt das für die deutschen Außengrenzen nicht mehr. Die Bundesregierung will so die Zahl der unerlaubten Einreisen verringern. Kritik daran gibt es immer wieder. Doch jetzt kommt die nächste Verlängerung. Innenminister Dobrindt hatte das schon vor kurzem angekündigt. Nach dem Massenansturm von Migranten auf die spanische Exklave Ceuta in Nordafrika.
1: In München-Schwabing hat es am Abend einen größeren Polizeieinsatz gegeben, bei dem ein Beamter einen Schuss abgefeuert hat. Dabei wurde ein etwa 20 Jahre alter Mann schwer verletzt und ins Krankenhaus gebracht. Der Mann soll zuvor im Bereich Ecke Clemensstraße-Belgradstraße mit einem pistolenähnlichen Gegenstand hantiert haben. Anwohner hatten deshalb die Polizei gerufen. Als die Polizisten den Mann dann angesprochen haben, kam es zum Schusswaffengebrauch seitens der Polizei. Warum geschossen wurde und wie der genaue Ablauf des Geschehens war, ist jetzt Gegenstand der Ermittlungen. Noch nicht geklärt ist auch die Identität des Mannes. Durch den Polizeieinsatz kam es über Stunden zu weiträumigen Absperrungen. Auch die Trambahn stand still. Ein Arbeitszeugnis kann darüber entscheiden, ob wir einen Job bei einem neuen Arbeitgeber bekommen oder eben nicht. Jede 7. Firma lässt diese Zeugnisse mittlerweile von KI verfassen. Das geht aus einer Bitkom-Umfrage hervor. Personalabteilungen setzen generell immer mehr auf künstliche Intelligenz, am häufigsten bei der Weiterbildung von Mitarbeitern. SPD-Chef Klingbeil warnt seine Partei vor Personal- und Kursdebatten. Die SPD sei immer dann stark, wenn sie sich auf die Probleme der Menschen in diesem Land konzentriere und sich nicht um sich selbst drehe, so Klingbeil. Wegen schlechter Umfragewerte und befürchteten Stimmverlusten bei den bevorstehenden Landtagswahlen wächst parteiintern die Kritik an Klingbeil und auch an Co-Parteichefin Baas. Jamal Musiala hat beim 4:2-Testspielsieg des FC Bayern in Heidenheim erneut für einen Schreckmoment gesorgt. Der Nationalspieler brach wie schon im Test gegen Leipzig auf dem Platz zusammen, gab später aber Entwarnung. In den sozialen Medien erklärte der 23-Jährige, bei ihm seien kurz auftretende, aber gut behandelbare Absenzen aufgrund einer neurologischen Störung festgestellt worden. Diese führten zu den jüngsten Zusammenbrüchen, seien aber nach Aussage seiner Ärzte kein Ausdruck einer Schädigung des Nervensystems.
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1: Der Freistaat zeigt sich heute zweigeteilt. Im Süden, da können wir uns auf viel Sonne freuen. Nördlich der Donau dagegen, da dominieren die Wolken, die auch immer wieder Schauer im Gepäck haben. Ja, und so erreichen die Höchstwerte im nördlichen Bergland nur 22 Grad und in Alpennähe bis zu heißen 31 Grad.
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0: Ich bin Hendrik Daum. Einen schönen guten Morgen. In den USA hat ein Prozess gegen den Meta-Konzern begonnen, in dem es um die Nutzung seiner Apps durch Kinder und Jugendliche geht. Mehrere Bundesstaaten werfen dem Unternehmen vor, Minderjährige bewusst abhängig von Facebook und Instagram zu machen. Eltern und Öffentlichkeit würden über die Nutzungsrisiken im Unklaren gelassen. Dem Konzern, der die Vorwürfe zurückweist, droht eine milliardenschwere Geldstrafe. Mit einem Urteil wird Anfang Oktober gerechnet. Ein Airbus A380 der Lufthansa hat am Münchner Flughafen die Landebahn verfehlt und zu früh aufgesetzt. Teile der Beleuchtung wurden dadurch beschädigt. Die Maschine mit 351 Passagieren landete aber sicher. Niemand wurde verletzt. Erst zwei Tage zuvor war auf derselben Bahn ein Boeing Dreamliner von Vietnam Airlines beim Start über das Pistenende hinausgeschossen. Die Maschine konnte aber trotzdem gerade noch rechtzeitig abheben, kehrte aber anschließend beschädigt zum Münchner Flughafen zurück. Bundesinnenminister Dobrindt will die Grenzkontrollen an den deutschen Außengrenzen bis Mitte März verlängern. Die Entwicklungen an den europäischen Außengrenzen zeigten, dass das Zurückdrängen der illegalen Migration weiterhin Kontrollen brauche, so Dobrindt. In Belgien, in der Nähe der deutschen Grenze, kämpfen Einsatzkräfte weiterhin gegen das große Feuer im Naturschutzgebiet Hohenfenn. Zuletzt haben sich die Flammen auch aufgrund von Regen nicht weiter ausgebreitet. Die Feuerwehr versucht jetzt, den Brand einzukreisen. Gelingt dies, bestehe die Hoffnung, das Feuer unter Kontrolle zu bringen, heißt es. Weil der Boden größtenteils aus Torf besteht, könnte es Wochen oder sogar Monate dauern, bis der Brand komplett gelöscht ist. Wieder Schreckmoment beim FC Bayern. Nationalspieler Jamal Musiala ist erneut auf dem Rasen zusammengebrochen. Wenig später kommt aber von ihm selbst die Entwarnung über soziale Medien. David Riemer hat die Einzelheiten.
1: Das Wichtigste zuerst, mir geht es gut. Das schrieb Musiala nach dem 4:2-Sieg der Münchner im Testspiel beim 1. FC Heidenheim. Schon am Wochenende war der 23-Jährige beim Test gegen RB Leipzig auf dem Rasen zusammengesackt. Ärzte hätten bei ihm kurz auftretend, aber gut behandelbare Absenzen festgestellt, welche auf eine neurologische Dysfunktion zurückzuführen sind. Übersetzt kurze Bewusstseinsaussetzer wegen einer Störung des Nervensystems. Für ihn sind solche Momente aktuell Teil des Alltags. Er ist aber in bester medizinischer Behandlung und sehr optimistisch, schreibt Musiala.
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0: Der Freistaat zeigt sich heute zweigeteilt. Im Süden, da können wir uns auf viel Sonne freuen. Nördlich der Donau dagegen, da dominieren die Wolken, die auch immer wieder Schauer im Gepäck haben. Ja, und so erreichen die Höchstwerte im nördlichen Bergland nur 22 Grad und in Alpennähe bis zu heißen 31 Grad.
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1: Ich bin Moritz Einzel. Guten Morgen. Die Kontrollen an den deutschen Außengrenzen sollen um ein weiteres halbes Jahr bis Mitte März verlängert werden. Das hat Bundesinnenminister Dobrindt jetzt bei der EU-Kommission angemeldet. Mehr von Thomas Brockt.
2: Eigentlich sollen im Schengen-Raum die Grenzen offen sein. Doch schon seit 2 Jahren gilt das für die deutschen Außengrenzen nicht mehr. Die Bundesregierung will so die Zahl der unerlaubten Einreisen verringern. Kritik daran gibt es immer wieder. Doch jetzt kommt die nächste Verlängerung. Innenminister Dobrindt hatte das schon vor kurzem angekündigt. Nach dem Massenansturm von Migranten auf die spanische Exklave Ceuta in Nordafrika.
1: In München-Schwabing hat es am Abend einen größeren Polizeieinsatz gegeben, bei dem ein Beamter einen Schuss abgefeuert hat. Dabei wurde ein etwa 20 Jahre alter Mann schwer verletzt und ins Krankenhaus gebracht. Der Mann soll zuvor im Bereich Ecke Clemensstraße-Belgradstraße mit einem pistolenähnlichen Gegenstand hantiert haben. Anwohner hatten deshalb die Polizei gerufen. Als die Polizisten den Mann dann angesprochen haben, fiel der Schuss. Die Bundesregierung hat in Sachsen-Anhalt ein neues Drohnenforschungszentrum eröffnet. Es ist beim Deutschen Zentrum für Luft- und Raumfahrt angesiedelt und soll erforschen, wie Drohnen besser erkannt und abgewehrt werden können. Das soll am früheren Flughafen Magdeburg-Kochstedt unter realistischen Bedingungen auch gleich getestet werden. Bundesjustizministerin Hubig bringt mögliche Änderungen des Mietrechts für einen besseren Hitzeschutz ins Gespräch. In der Rheinischen Post sagte die SPD-Politikerin, sie wolle, dass es für Mieterinnen und Mieter leichter wird, ihre Wohnungen mit Klimaanlagen oder Sonnenblenden auszustatten. Bisher haben Mieter in Deutschland keinen gesetzlichen Anspruch auf den Einbau fest installierter Klimaanlagen oder außenliegender Verschattungen. Dafür ist die Zustimmung des Vermieters erforderlich. Jamal Musiala hat beim 4:2-Testspielsieg des FC Bayern in Heidenheim erneut für einen Schreckmoment gesorgt. Der Nationalspieler brach wie schon im Test gegen Leipzig auf dem Platz zusammen, gab später aber Entwarnung. In den sozialen Medien erklärte der 23-Jährige, bei ihm seien kurz auftretende, aber gut behandelbare Absenzen aufgrund einer neurologischen Störung festgestellt worden. Diese führten zu den jüngsten Zusammenbrüchen. Es gehe ihm aber insgesamt gut, so Musiala.
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4: Und wir blicken auf die Lokalnachrichten um 9:30. Unfreiwilliger Stopp an der Wand. Waldgräburgs Geothermie-Pionier Siegfried Klieker wird 80. Wichtige Beschlüsse im Ferienausschuss und spannendes Pokalduell im Flat bei Stadion Burghausen. Mehr zu diesen Themen um 9:30.
1: Der Freistaat zeigt sich heute zweigeteilt. Im Süden können wir uns auf viel Sonne freuen. Nördlich der Donau dagegen dominieren die Wolken und die haben auch immer wieder Schauer im Gepäck. Und so erreichen die Höchstwerte im nördlichen Bergland nur 22 Grad, in Alpennähe bei strahlendem Sonnenschein aber bis zu 31 Grad.
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5: Der Verkehrsservice, einen wunderschönen guten Morgen. Keine Verkehrsstörungen. Zwischen Ihnen, Alz und Salzach, Sie haben also Freifahrt. Ich wünsche Ihnen eine gute Fahrt.
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5: Guten Morgen, Wochenmitte. Und wir haben die wichtigsten Themen für Sie. In Traunreuth wurde nämlich geklaut in einem, wie soll man sagen, Discounter, sagen wir jetzt einfach mal. 2 volle Einkaufswägen sollten geklaut werden, aber die Polizei war auf der Hut. Darüber berichten wir in dieser Stunde. Mein Name ist Thomas Vöckersberger und der Vöcki sagt einen wunderschönen guten Morgen.

0: 6:08. Wunderschönen guten Morgen an diesem Mittwochmorgen. Na, sind schon wach? Das ist schön. Dann starten wir gemeinsam in den neuen Tag.
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Wunderschönen Mittwochmorgen, ja, Wochenmitte, jetzt kann man wieder sagen, gell, wie heißt es immer so schön, sage ich jeden Mittwoch, jetzt geht's wieder aufs Wochenende zu, also sprich zwei freie Tage, aber so weit sind wir noch nicht. Wir haben nämlich ganz aktuelle Dinge für Sie. In Traunreuth zum Beispiel wurde in einem großen Verbrauchermarkt versucht zu klauen, und zwar im großen Stile, zwei Einkaufswägen voll, einer mit einem mittleren dreistelligen Betrag und ein Einkaufswagen sogar mit einem vierstelligen Betrag, was an Waren, jetzt werden Sie sagen, wie soll das aus dem Geschäft rauskommen? Ja, mit einem geschickten Ablenkmanöver hat da zwei Damen gemeint, sie können da die Kaufhausdetektive und alle Bediensteten überlisten. Die waren aber irgendwie schlauer, weil die eine Dame davon schon des Öfteren beim Ladendiebstahl erwischt wurde, und daraufhin wurde die Polizei verständigt, und die haben dann tatsächlich die Frau aufgelauert. Die Frau hat tatsächlich gedacht, sie kann sich auf der Kundentoilette verstecken und in einem günstigen Zeitpunkt dann mit den Einkaufswägen abhauen. Und die Komplizin, ja, wurde dabei auch erwischt, und jetzt wurde auch die Wohnung durchsucht der beiden Damen, und überall wurde schon Diebesgut von anderen Geschäften gefunden. Und jetzt wurde natürlich Anklage erhoben durch die Staatsanwaltschaft, und der zweiten Dame kann noch nicht so viel nachgewiesen werden, da gibt es jetzt noch Nachermittlungen. Aber so dreist muss man sein, geht's? Zwei volle Einkaufswägen sollten geklaut werden in Traunreuth.

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Die Spin Doctors und Two Princes, ein Hit aus den 90ern. Ja, damals richtige Kultnummer gewesen und jetzt bei uns im Radio. Ja, gleich gibt's bei uns natürlich das Wichtigste aus der Region, die ersten Nachrichten des Tages zwischen Innenalz und Salzach mit Ralf Steger. Ja, langsam aufstehen, den Tag genießen. Heute ist es nochmal ein bisschen kühler.

0: 6:31, 1:07.
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2: Mit Ralf Stenger, guten Morgen. In Rechtmehring endete die Fahrt eines jungen Mannes gestern am frühen Morgen direkt an der Hauswand. Der 18-Jährige geriet auf der Hauptstraße plötzlich von der Fahrbahn ab. Der Fahranfänger hatte deutlich zu viel Alkohol im Blut. Ein Test vor Ort bestätigte diese Vermutung umgehend. Zusätzlich fehlte dem Fahrer der passende Führerschein. Am Wagen und am Gebäude entstand ein Schaden von rund 7.000 Euro. Dem jungen Mann drohen nun mehrere Strafverfahren. In Waldkreiburg feiert ein prägendes Gesicht der Stadt seinen 80. Geburtstag. Altbürgermeister Siegfried Klieker vollendet am heutigen Mittwoch sein 8. Lebensjahrzehnt. Von 2002 bis 2014 lenkte er die Geschicke der Stadt. In seiner Amtszeit trieb er viele soziale Projekte voran und baute das Betreuungsangebot für Familien aus. Als Meilenstein gilt bis heute sein Engagement für die Geothermie. Klieker machte die Stadt damit früh zum Vorreiter bei der nachhaltigen Wärmeversorgung. Seinen Ehrentag genießt der Jubilar heute entspannt im heimischen Garten. Der Ferienausschuss der Stadt Waldkreiburg kommt nächste Woche Dienstag zu einer öffentlichen Sitzung zusammen. Ab 18 Uhr stehen im großen Sitzungssaal des Rathauses zahlreiche wichtige Themen auf dem Programm. Unter anderem beraten die Mitglieder über eine neue Kostensatzung für Verwaltungsgebühren. Auch die Konzepte für den kommenden Christkindlmarkt sowie die nächsten Faschingsveranstaltungen werden vorgestellt. Ebenfalls auf der Tagesordnung stehen die aktuellen Bodenrichtwerte und Sanierungsarbeiten an der Kreiburger Straße. Zudem entscheidet das Gremium über die Fortschreibung des Stadtentwicklungskonzeptes. Interessierte Bürgerinnen und Bürger sind herzlich eingeladen. Zum Sport Fußball, da dürfen sich die Fans am Dienstag kommende Woche auf eine packende Begegnung freuen. Der SV Wacker Burghausen tritt im Toto-Pokal-Achtelfinale auf den Drittligisten FC Ingolstadt 04. Die Partie wird um 19 Uhr angepfiffen. Eintrittskarten für das Spiel sind ab sofort im Online-Ticketshop des SV Wacker Burghausen verfügbar. Einen Verkauf über stationäre Vorverkaufsstellen gibt es nicht. Am Spieltag öffnet die Abendkasse um 18 Uhr. Die Ticketpreise liegen für Vollzahler zwischen 13 Euro für den Stehplatz und 18 Euro für einen Sitzplatz. Ermäßigte Karten sind ab 10 Euro erhältlich. Auch für Gästefans steht ein eigenes Ticketkontingent für den Block G im Onlineshop und an der Abendkasse bereit.
0: Danke dir, Ralf. Ja, dann schauen wir doch gleich mal aufs Wetter. Heute startet der Tag im ISW-Radioland vielerorts noch wolkig und gebietsweise fällt leichter bis mäßiger Regen. Im Tagesverlauf wird es überall trocken und von den Alpen her setzt sich immer besser die Sonne durch. Die Schauer- und Gewitterneigung über den Alpen bleibt gering. Ja, und die Temperaturen, ja, die erreichen 27 bis 30 Grad. Am morgigen Donnerstag kommt nach zum Teil aufgelockerten Beginn dichte Wolken mit regional schauerartigen, örtlich gewittrigen Regen und die Temperaturen steigen auf 22 bis 27 Grad und am Freitag, ja, da prägen dichte Wolken das Himmelsbild und im Verlauf kommt es vermehrt zu schauerartigen, lokal gewittrigen Regenfällen mit Starkregenpotenzial. Es wird nicht wärmer als 18 bis 23 Grad.
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0: Der Verkehrsservice und wir schauen auf die Straßen, da sehen wir nichts. Aber wenn Sie im Bereich Miesbach unterwegs sind, zwischen Miesbach und Weyern auf der Stadtstraße, da laufen mehrere Personen auf der Fahrbahn. Bitte Vorsicht in diesem Bereich. Ja, egal wo Sie unterwegs sind, gute Fahrt.

0: 27 bis 30 Grad wird es heute geben im IRC Radioland. Das soll aber jetzt nicht unser Thema sein. Unser Thema ist, man hört von immer mehr Leuten, ich wäre plötzlich allergisch. Also vor allem, wenn man ein bisschen älter wird, so wie in meinem Alter natürlich. Da hat man dann plötzlich eine Allergie, die hat man sein ganzes Leben noch nicht gehabt. Und andere sagen wieder, und bei mir hat sich das komplett alles gedreht. Also bei mir ist es nicht mehr so wie früher auf jedes Heu oder auf jedes Gräschen, dass man allergisch ist, sondern nur noch auf bestimmte Dinge. Jetzt stelle ich mir natürlich die Frage, ja, gibt's denn das? Können sich Allergien verändern?
1: Schon gewusst? Können sich Allergien im Alter verändern?
2: Ja, das kann passieren. Das liegt daran, dass unser Immunsystem ständig dazulernt und auf neue Belastungen reagiert. Bei einer Allergie stuft es harmlose Stoffe wie Pollen oder Tierhaare fälschlicherweise als Gefahr ein. Wie stark diese Reaktion ausfällt, kann sich verändern. Durch häufigeren oder selteneren Kontakt, durch Hormone, durch andere Erkrankungen oder auch durch die Umwelt. Deshalb wird Heuschnupfen bei einigen schwächer, bei anderen plötzlich stärker und bei manchen taucht eine Allergie erst spät im Leben auf.

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0: 6:49, 11 Minuten vor 7.
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0: Genau so schaut's aus und wir schauen natürlich auch auf den aktuellen Mondkalender.
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0: Ja, auch wenn die Gefahr besteht, dass Sie jetzt an den anderen irgendwie vorbeireden, sollten Sie noch lange nicht mit Ihrer Meinung hinterm Berg halten. Es ist nur wichtig, dass Sie sich ruhig und verständlich ausdrücken und nicht lange um den heißen Brei reden. Je klarer Ihre Worte, umso besser. Heute ist übrigens zunehmender Mond im Skorpion und das den ganzen Tag. Und wir schauen gleich mal aufs Zuhause. Man mag es gar nicht glauben, aber langsam wird der Herbst an der Tür klopfen und die Nächte werden bald merklich kühler. Überprüfen Sie jetzt schon mal, ob Ihre Heizungsanlage noch funktioniert. Wassertage sind perfekt dafür geeignet und jetzt kriegt man vielleicht noch eher einen Heizungsfachmann als im Winter. Ist eh klar, gell? Da wollen Sie dann alle den Fachmann haben. Schau mal auf die Pflanzenwelt. Wer einen Gartenteich hat, kann sich glücklich schätzen, denn das ist ein ganz besonderer Ort und der Ruhe auch vor allem. Ja, damit es so bleibt, sollten Sie sich darum kümmern, dass dort immer alles in Ordnung ist. Der Mond hilft Ihnen heute bei der Arbeit an und um Ihren Teich herum. Also nicht Ulm, sondern Teich. Gell? Die Fitness im heißen Sand, die Balance zu halten, ist gar nicht so einfach. Stellen Sie sich mit Ihrer Urlaubsbegleitung Hand in Hand gegenüber und heben Sie abwechselnd ein Bein. Dann schaut es schon ganz anders aus. Und zwar, das machen Sie immer abwechselnd. Mit etwas Übung kann es dann auch gleichzeitig funktionieren. Und zur Ernährung, die momentane Mondkonstellation ist erfahrungsgemäß sehr günstig, um Blattkräuter zu pflücken. Ganz egal, ob Sie diese dann zum Würzen oder Teekochen verwenden, ihre Wirkung ist heilsam und kann Beschwerden lindern. Die meisten Küchenkräuter sind Blattkräuter und von Basilikum bis Zitronenmelisse sind die bekanntesten Vertreter Petersilie oder aber auch natürlich der Schnittlauch. Und was gelingt heute besonders gut? Heute ist ein guter Zeitpunkt, um auf Ihre innere Stimme zu achten. Machen Sie das und dann kommen Sie gut durch den Tag, sagt heute der Mond.

Ja, das war sie schon, die erste Stunde ISC Wecker. Jetzt gleich das Wichtigste aus aller Welt, dann Wetter und Verkehr. Und dann starten wir in die zweite Stunde. Übrigens, wir haben heute noch einen Weckruf vor. Außerdem hat heute eine große Persönlichkeit aus Waldkraiburg Geburtstag, und zwar der Altbürgermeister Sigi Klicker. Ja, da werden wir auch schauen, dass wir den vielleicht noch irgendwo erwischen, gell? Ja, warum denn nicht? Gell? Da wollen wir schon gratulieren heute an seinem Ehrentag. 80 Jahre und schaut aus wie, na, sag mal 50 höchstens. Ja, werden wir mal nachfragen. Also bis gleich.

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1: Ich bin Moritz Einzel. Guten Morgen. Die Lockerung des Lkw-Fahrverbots an Sonntagen hat bislang kaum Auswirkungen auf den Verkehr in Deutschland. Das zeigt eine Bilanz des ADAC für das vergangene Wochenende. Demnach gab es am Sonntag sogar weniger Staus als in der Vorwoche. Claudia Wächter berichtet.
2: Größere Probleme gab es nicht, sagt auch der Speditionsverband BGL und betont, wir sind zwar nun flexibler, aber mehr Fahrer haben wir deshalb nicht und auch die Lenkzeiten, die blieben gleich. Weil wegen der niedrigen Pegelstände im Rhein und anderen Flüssen kaum noch Frachtschiffe unterwegs sind, dürfen Lastwagen im Moment auch sonntags fahren. So soll ein Teil der Rohstofftransporte vom Schiff auf die Straße verlagert werden.
1: Die Kontrollen an den deutschen Außengrenzen sollen um ein weiteres halbes Jahr bis Mitte März verlängert werden. Das hat Bundesinnenminister Dobrindt offiziell bei der EU-Kommission angemeldet. Das Zurückdrängen der illegalen Migration brauche weiterhin Kontrollen, sagte Dobrindt der Bild-Zeitung. Für den Facebook-Konzern Meta hat in den USA ein potenziell folgenschwerer Prozess begonnen. Mehrere US-Bundesstaaten werfen dem Unternehmen vor, Kinder bewusst zu einer ausufernden Nutzung von Facebook und Instagram verleitet zu haben. Zugleich habe Meta Risiken vor Eltern und der Öffentlichkeit verborgen. Der Konzern weist die Vorwürfe zurück. Bei der Arbeit kurz weggenickt und plötzlich steht die Feuerwehr auf dem Balkon. Dieses Szenario hat sich im oberbayerischen Grassau zugetragen. Dort ist ein 60-jähriger Mann während einer Videokonferenz eingeschlafen. Als er nicht mehr reagierte, machten seine Kollegen sich Sorgen. Die Feuerwehr kam schließlich über den Balkon in die Wohnung und fand den Mann im Tiefschlaf auf der Couch. Er war laut Polizei stark alkoholisiert und wurde vorsorglich ins Krankenhaus gebracht. Erneuter Schreckmoment beim FC Bayern. Fußballnationalspieler Jamal Musiala ist gestern beim 4:2-Testspielsieg in Heidenheim erneut ohne gegnerische Einwirkung zusammengebrochen und musste vom Platz. Das war ihm schon wenige Tage zuvor im Test gegen Leipzig passiert. Später meldete sich Musiala und erklärte, er habe immer wieder kurz auftretende Absenzen, vergleichbar mit Blackouts. Das sei medikamentös gut behandelbar und insgesamt gehe es ihm gut.
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3: Und wir blicken auf die Lokalnachrichten um halb. Unfreiwilliger Stopp an der Wand. Waldgräburgs Geothermie-Pionier Siegfried Klieker wird 80. Wichtige Beschlüsse im Ferienausschuss und spannendes Pokalduell im Flat bei Stadion Burghausen. Mehr zu diesen Themen um halb.
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1: Der Freistaat zeigt sich heute zweigeteilt. Im Süden können wir uns auf viel Sonne freuen. Nördlich der Donau dagegen dominieren die Wolken und die haben auch immer wieder Schauer im Gepäck. Und so erreichen die Höchstwerte im nördlichen Bergland nur 22 Grad, in Alpennähe bei strahlendem Sonnenschein aber bis zu 31 Grad.
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4: Werfen wir doch gleich mal einen Blick auf die Straßenkarte. Guten Morgen, liebe Verkehrsteilnehmer. Gute Meldungen, nichts los auf den Straßen zwischen Innalz und Salzach. Sie haben also Freifahrt. Geblitzt wird aber schon am frühen Morgen und zwar in Marktl am Inn und zwar genau gesagt bei der Feuerwehr. Egal, wo Sie unterwegs sind, gute Fahrt.
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4: Guten Morgen, Stunde 2 ISW Wecker. Das Wichtigste zwischen Innalz und Salzach, das erfahren Sie natürlich hier zuallererst. Mein Name ist Thomas Vöckersberger und der Vöcki sagt einen wunderschönen guten Morgen.

Wunderschönen guten Morgen. Schön, dass Sie schon wach sind. Der ISW-Wecker an diesem Mittwoch. Morgen, ja, lang dauert es nicht mehr. 28. 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

0: Ganz ausgespielt, Achim Reichel und Aloha, ey. Trauen wir uns oder trauen wir nicht? Ach, das machen wir jetzt einfach.
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0: So, jetzt werden wir mal telefonieren. Und zwar, wir haben heute zwei Weckrufe, aber einen machen wir jetzt gleich. Dauert schnell, bis ich die Nummer gewählt habe und dann schauen wir mal, ob jemand rangeht. Läuten tut's zumindest schon mal. Jetzt probieren wir's. Ja, hallo, da ist ja der Jubiläer gleich selber am Telefon. Hallo, Herr Klicker, da ist Vöckersberger Radio ISW.
2: Ja, hallo, servus, ja.
0: Servus, der Vöcki ist da. Alles, alles Liebe und Gute zum Geburtstag, Herr Klicker.
2: Ja, das ist sehr nett, ja. Ich bin schon ganz aufgeregt. Das ist der Siemer weg.
0: Jetzt ist der Siemer weg. Ich wollte jetzt sagen, jetzt ist der Fünfer gekommen, aber wenn Sie sagen, der Siemer ist weg.
2: Ja. Und muss man sich auch. Und das größte Geschenk war ja jetzt gestern Abend der Wolkenbruch.
0: Ach so, warum war das größte Geschenk?
2: Ja, weil ich schaue in den Garten immer rein und da sehe ich, dass der langsam vertrocknet wäre, wenn nicht ein richtiger guter Regenguss gekommen wäre.
0: Okay, also dann hat es was Gutes gehabt, dass der gestern einmal ein bisschen geregnet hat.
2: Ja, ich habe mich gestern genau in mit dem Stuhl in den Garten gesetzt und habe mich richtig reinregnen lassen.
0: Na wirklich, echt so richtig nass gewesen dann?
2: Ja.
0: Ja, nicht schlecht. Große Leidenschaft ist ja der Garten, oder?
2: Ja, das stimmt.
0: Okay, da wird er heute dann gefeiert, oder?
2: Ja, ein bisschen. Also wir werden wahrscheinlich, am Samstag ist dann die große Feier.
0: Ja. Und heute einfach mal ein bisschen im kleinen, familiären Rahmen, sagen wir es einfach mal so.
2: Na, ja. Das sieht man halt, wer vorher schon dran gedacht hat, gell?
0: Okay, ja. Dann wissen wir ja auch, wie heute gefeiert wird. Also klein, bescheiden, im Garten natürlich. Gell? Ja. Und man kann ja Ihr Haus gar nicht übersehen. Gell? Sie haben ja eine eigene Autobahnausfahrt.
2: Ja, das war damals in meiner Amtszeit der große Wunsch von auch der ganzen Waldkreiburger.
0: Okay.
2: Die größte Stadt, da hätte man eine entsprechende Ausfahrt gekriegt.
0: Genau, und jetzt da steht eben dort ein Waldkreiburg Ampfing.
2: Genau.
0: Super. Ja, Geothermie natürlich auch ein großes Thema in Waldkreiburg gewesen und da haben Sie auch vorangeschoben.
2: Ja, da haben wir wirklich viel Glück gehabt, weil da war der Mobilöl ja früher mit ihren Öl- und Gasbohrungen. Und da war es also so, dass da ein Bohrmeister, das ist ein Waldkreiburger gewesen, Der hat darauf aufmerksam gemacht, dass da sehr viel heißes Wasser ist.
0: Und dann hat man das gleich in Angriff genommen.
2: Ja, gleich nicht. Das war schon ein schwieriger Weg. Aber wir haben es geschafft.
0: Dann würde ich vorschlagen, heute schön feiern, hochleben lassen und von allen Hörerinnen und Hörern natürlich auch alles Gute zum Geburtstag und vom gesamten Team von Radio ISW.
2: Ja, danke schön. Das ist sehr nett von euch, gell?
0: Also auf die nächsten 80 Jahre.
2: Ja, hoffen wir.
0: Hoffen wir, genau. Herr Klicker, ich bedanke mich ganz herzlich.
2: Ja, ich bedanke mich auch, gell?
0: Und schön.
2: Alles Gute und weiter viel Erfolg.
0: Das wünschen wir Ihnen auch und nur ein langes Leben. Danke, Herr Klicker, und Happy Birthday nochmal.
2: Für Terra.
0: Servus.

0: 7 Uhr und 29 Minuten, gleich 7:30.
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2: Mit Ralf Stenger, guten Morgen. In Rechtmering endete die Fahrt eines jungen Mannes gestern am frühen Morgen direkt an der Hauswand. Der 18-Jährige geriet auf der Hauptstraße plötzlich von der Fahrbahn ab. Der Fahranfänger hatte deutlich zu viel Alkohol im Blut. Ein Test vor Ort bestätigte diese Vermutung umgehend. Zusätzlich fehlte dem Fahrer der passende Führerschein. Am Wagen und am Gebäude entstand ein Schaden von rund 7.000 Euro. Dem jungen Mann drohen nun mehrere Strafverfahren. In Waldkreiburg feiert ein prägendes Gesicht der Stadt seinen 80. Geburtstag. Altbürgermeister Siegfried Klieker vollendet am heutigen Mittwoch sein 8. Lebensjahrzehnt. Von 2002 bis 2014 lenkte er die Geschicke der Stadt. In seiner Amtszeit trieb er viele soziale Projekte voran und baute das Betreuungsangebot für Familien aus. Als Meilenstein gilt bis heute sein Engagement für die Geothermie. Klieker machte die Stadt damit früh zum Vorreiter bei der nachhaltigen Wärmeversorgung. Seinen Ehrentag genießt der Jubilar heute entspannt im heimischen Garten. Der Ferienausschuss der Stadt Waldkreiburg kommt nächste Woche Dienstag zu einer öffentlichen Sitzung zusammen. Ab 18 Uhr stehen im großen Sitzungssaal des Rathauses zahlreiche wichtige Themen auf dem Programm. Unter anderem beraten die Mitglieder über eine neue Kostensatzung für Verwaltungsgebühren. Auch die Konzepte für den kommenden Christkindlmarkt sowie die nächsten Faschingsveranstaltungen werden vorgestellt. Ebenfalls auf der Tagesordnung stehen die aktuellen Bodenrichtwerte und Sanierungsarbeiten an der Kreiburger Straße. Zudem entscheidet das Gremium über die Fortschreibung des Stadtentwicklungskonzeptes. Interessierte Bürgerinnen und Bürger sind herzlich eingeladen. Zum Sport Fußball, da dürfen sich die Fans am Dienstag kommende Woche auf eine packende Begegnung freuen. Der SV Wacker Burghausen tritt im Toto-Pokal-Achtelfinale auf den Drittligisten FC Ingolstadt 04. Die Partie wird um 19 Uhr angepfiffen. Eintrittskarten für das Spiel sind ab sofort im Online-Ticketshop des SV Wacker Burghausen verfügbar. Einen Verkauf über stationäre Vorverkaufsstellen gibt es nicht. Am Spieltag öffnet die Abendkasse um 18 Uhr. Die Ticketpreise liegen für Vollzahler zwischen 13 Euro für den Stehplatz und 18 Euro für einen Sitzplatz. Ermäßigte Karten sind ab 10 Euro erhältlich. Auch für Gästefans steht ein eigenes Ticketkontingent für den Block G im Onlineshop und an der Abendkasse bereit.
0: Danke, Ralf. Dann schauen wir doch gleich mal, was der Tag heute bringt. Und zwar, der Tag startet heute im ISC-Radioland vielerorts noch wolkig und gebietsweise fällt leichter bis mäßiger Regen. Im Tagesverlauf wird es überall trocken und von den Alpen her setzt sich immer besser die Sonne durch. Die Schauer- und Gewitterneigung über den Alpen bleibt gering. Die Temperaturen erreichen 27 bis 30 Grad. Ja, und am Donnerstag kommt noch zum Teil aufgelockertem Beginn dichte Wolken mit regional schauerartigen, örtlich gewittrigen Regen und die Temperaturen steigen auf 22 bis 27 Grad. Und dann haben wir am Freitag dichte Wolken und im Verlauf kommt es vermehrt zu schauerartigen, lokal gewittrigen Regenfällen mit stark Regenpotenzial. Es wird nicht wärmer als 18 bis 23 Grad. So schaut's aus. Also die Gärten werden jetzt wie beim Herrn Klicker endlich wieder gegossen.
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0: Der Verkehrsservice, keine Verkehrsstörungen, aber einen Blitzer haben wir für Sie und zwar in Marktl. Da wird geblitzt bei der Feuerwehr. Gute Fahrt.

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1: Ja, der Kabarettist und Träger des Scharfrichterbeils und Kofelschrohrkopf Maxi Pongratz kommt nach Mühldorf und bringt sein Soloprogramm Rum und Numm auf die Bühne. Das Publikum erwartet ein hintersinniger Mix aus Akkordeon, Poesie und Dadaismus. Maxi Pongratz spielt am 17. September um 20 Uhr im Haberkasten in Mühldorf. Tickets gibt es beim Mühldorfer Kulturamt unter der 08631 612 612 oder online unter mühldorf.de/kultur. Das Fest der Sinne verwandelt den Altöttinger Kapellplatz am 18. September ab 18 Uhr in eine leuchtende Kulisse. Besucher erwartet ein stimmungsvoller Abend mit Lichtinszenierungen, Orgelklängen, Gospelmusik, bayerischem Sound und inspirierenden Lesungen. Der Eintritt zu allen Kulturorten und Konzerten ist frei. Das Ensemble Salonmusik Seitensprünge spielt am kommenden

Altötting, Marktl, Tüssling, Unterneukirchen und Kirchdorf. Das Gedächtnistraining verbindet Alltagskompetenz, Fitness und geselliges Miteinander. Informationen und Anmeldung nimmt die KIB unter der 08671 4144 entgegen. Ja, der Bayerische Bauernverband lädt am Donnerstag, den 3. September ab 19.30 Uhr zum Tag der Landwirtschaft auf das Mühldorfer Volksfest ein. Im großen Innbräu-Festzelt begrüßen Kreisobmann Ulrich Niederschweiberer und Kreisbäuerin Heidi Schmiedinger die Gäste zu einem geselligen Abend. Der Eintritt ist frei. Auskünfte erteilt die Geschäftsstelle Tüging des Bayerischen Bauernverbands. Soweit die Veranstaltungstipps für die nächsten Tage zwischen Inn, Alz und Salzach.

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0: 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Der Blick in die Sterne. Widder.
1: Sie sollten heute einsehen, dass es besser ist, manches loszulassen. Zeigen Sie, dass Sie auch ein guter Verlierer sein können.
0: Stier.
1: Falls heute etwas schief läuft, sollten Sie gelassen reagieren. Und Sie werden sehen, es wird sich auszahlen.
0: Zwillinge.
1: Das ist ein Tag, an dem Sie auch mal auf Nummer sicher gehen sollten. Lassen Sie heute Ihren Kopf entscheiden.
0: Krebs.
1: Es muss zwar noch viel getan werden, dennoch können Sie sich heute auch um Ihr Wohlergehen kümmern.
0: Löwe.
1: Spielen Sie heute Ihren Mitmenschen im Zweifelsfall keine Stärke vor. Zeigen Sie lieber Gefühl und Verständnis.
0: Jungfrau.
1: Die Welt ist voll kleiner Freuden. Die Kunst besteht nur darin, sie zu sehen. Machen Sie heute die Augen noch etwas weiter auf.
0: Waage.
1: Konzentrieren Sie sich im Job wieder verstärkt auf Ihren Aufgabenbereich. Es könnte sonst vorkommen, dass Sie bei Ihrem Vorgesetzten negativ auffallen.
0: Skorpion.
1: Wenn Sie eine Meinung haben, heißt das nicht auch gleich, dass Sie damit recht haben. Seien Sie heute geistig offen.
0: Schütze.
1: Der Dumme lernt aus seinen Fehlern, der Kluge aus den Fehlern der anderen. Sensibilisieren Sie heute Ihre Beobachtungsgabe.
0: Steinbock.
1: Schöpfen Sie heute neue Energie. Nehmen Sie sich einfach vor, sich wohlzufühlen. Das wird Ihnen gut tun.
0: Wassermann.
1: Im Zweifelsfall sollten Sie heute keine Stärke vorspielen. Seien Sie ehrlich zu sich selbst.
0: Fische.
1: Den guten Steuermann erkennt man im Sturm. Vor möglichen Schwierigkeiten sollten Sie heute nicht den Kopf einziehen.

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1: Ich bin Moritz Einzel. Guten Morgen. In den USA hat ein Prozess gegen den Meta-Konzern begonnen. Es geht darum, ob dessen Online-Plattformen Facebook und Instagram süchtig machen. Mehrere Bundesstaaten werfen Meta vor, Kinder bewusst abhängig von den Social-Media-Plattformen zu machen. Die Kläger fordern, dass Meta etwa das Endlos-Scrollen einschränkt. Dem Konzern droht eine milliardenschwere Geldstrafe. Knapp 2/3 der Menschen in Deutschland sind für eine Grundgesetzänderung, damit der Bund mehr in den Hitzeschutz investieren kann. Das geht aus einer Umfrage im Auftrag der Deutschen Presseagentur hervor. Bundesumweltminister Schneider von der SPD setzt sich für eine entsprechende Grundgesetzänderung ein. Der Koalitionspartner CDU/CSU sieht diesen Vorstoß skeptisch. In der Demokratischen Republik Kongo sind seit Mai bereits mehr als 5000 Ebola-Fälle registriert worden. Das teilte die Weltgesundheitsorganisation mit. Fast die Hälfte der Menschen starb. Die Landesdirektorin der Welthungerhilfe Langkamp sagte im ZDF, im Kampf gegen das hochansteckende Ebola-Virus sei Aufklärung in den Dörfern wichtig.
2: Wir kommen derzeit noch nicht hinterher, das ist so. Und es ist auch wichtig, dass eben ein Impfstoff entwickelt wird, sodass man vorbeugen kann und impfen kann. Aber trotzdem ist Aufklärung das wichtigste Instrument, was derzeit besteht, weil wenn die Leute die Schutzmaßnahmen, die Präventionsmaßnahmen nicht anwenden, ist eben die Weiterverbreitung gegeben.
1: Deutschland stockt seine Ebola-Hilfen um weitere 11 Millionen Euro auf. Frank Beard, langjähriger Schlagzeuger der US-Band ZZ Top, ist tot. Der 77-Jährige starb auf seiner Ranch im Bundesstaat Texas im Beisein seiner Familie, wie sein Sprecher mitteilte. ZZ Top hat weltweit mehr als 50 Millionen Tonträger verkauft. Der FC Bayern hat seine Generalprobe vor dem ersten Pflichtspiel der neuen Saison erfolgreich gestaltet. Die Münchner gewannen beim Fußball-Zweitligisten Heidenheim mit 4:2. Sorgen gab es dabei um Jamal Musiala, der zum wiederholten Mal ohne Gegnereinwirkung zusammenbrach. Später gab Musiala bekannt, dass er ein neurologisches Problem hat, immer wieder auftretende Absenzen. Das sei medikamentös gut behandelbar, heißt es.
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3: Und wir blicken auf die Lokalnachrichten um 9:30. Unfreiwilliger Stopp an der Wand. Waldgräburgs Geothermie-Pionier Siegfried Klieker wird 80. Wichtige Beschlüsse im Ferienausschuss und spannendes Pokalduell im Flat bei Stadion Burghausen. Mehr zu diesen Themen um 9:30.
1: Der Freistaat zeigt sich heute zweigeteilt. Im Süden können wir uns auf viel Sonne freuen. Nördlich der Donau dagegen dominieren die Wolken und die haben auch immer wieder Schauer im Gepäck. Und so erreichen die Höchstwerte im nördlichen Bergland nur 22 Grad, in Alpennähe bei strahlendem Sonnenschein aber bis zu 31 Grad.
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4: Gut, Verkehrsservice, der Blick zur Straßenkarte, nix los, sehr mal zur Freifahrt, geblitzt wird aber in Marktl bei der Feuerwehr.
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4: Guten Morgen, weiter geht's mit dem ISW Wecker, Stunde Nummer 3 und gleich wollen wir jemand zum Geburtstag gratulieren. Wir haben das ISW Kalenderblatt und vieles, vieles mehr. Dranbleiben, mehr erleben. Mein Name ist Thomas Völkersberger und der Völki sagt einen wunderschönen guten Morgen.

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1: Ja, Teil 2 an diesem heutigen Mittwoch und ja, rufen wir doch jetzt einfach mal an. So, hoffentlich stimmt die Nummer. Oh, probieren wir gleich nochmal. Wie liegt es? Nicht gut. Schauen wir einfach mal, ob wir es nochmal hinkriegen. Dann müssen wir es sonst ein bisschen später probieren. Müssen wir später nochmal probieren. Es tut mir jetzt echt leid, aber wie gesagt, belegt. Wahrscheinlich rufen schon einige Gratulanten an. Dann machen wir es mir einfach ein bisschen später. Dann gibt es jetzt gleich bei uns in wenigen Augenblicken das ISW-Kalenderblatt.

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Melissa Naschenring, nicht mit mir. So, wir schreiben heute den 19. August des Jahres 2026. Wenn Sie heute Geburtstag haben, dann herzlichen Glückwunsch. Lassen Sie sich feiern. Dann haben Sie mit so berühmten Leuten Geburtstag wie zum Beispiel Sigi Klicker, der ehemalige Bürgermeister von Waldkraiburg. Ja, ein bisschen eine Nummer kleiner käme dann Bill Clinton, der ehemalige US-Präsident mit seiner Praktikantin. Bill Clinton hat heute Geburtstag, erst 1946 zur Welt gekommen. Außerdem Mette Marit von Norwegen, die Kronprinzessin, geboren 1973, die feiert heute auch Geburtstag. Jonathan Frakes, US-Schauspieler und Regisseur, geboren 1952. Jonathan Frakes, das ist ja der mit der Serie, wo unerklärliche Phänomene gezeigt werden. Und Sie müssen dann raten, stimmt diese Geschichte oder stimmt sie nicht? Ja, dann gehen wir zur beliebten US-Serie Full House. Und da gibt es einen Schauspieler, der ist 1963 geboren. Sein Name ist John Stamos, der Schönling aus den 90ern. Da waren alle Mädels verrückt nach dem. Ja, dann hätten wir Ian Gillan. Er ist ein britischer Rocksänger von Deep Purple. Ja, und John Deacon, ein ganz bescheidener ehemaliger Bassist von Queen. Er ist 1951 geboren. Namenstag haben heute Sebald oder Sebaldus, der Schutzpatron von Nürnberg. Dann Julius hat heute Namenstag. Caritas gibt's als Namen, gell? Nicht nur als Institution. Johann, Schien und Johannes. Dann die Rheinlinde hat heute Namenstag. Und die Reglinde und der Arnulf, der hat ebenso Geburtstag. Heute sind besondere Tage. Heute ist der Welttag der humanitären Hilfe, würdigt weltweit Helfer, die in Krisengebieten im Einsatz sind. Außerdem ein Weltfotografietag ist heute, erinnert an die Erfindung der Fotografie im Jahr 1839. Und es gibt auch noch kuriose Aktionstage. Und dazu zählt der internationale Tag der Haarschleife. Ja, sowas gibt's tatsächlich. Sowie der Tag der Honigbiene. Die Honigbiene, die muss natürlich hochgeliebt werden und hat heute ihren besonderen Tag. Die Geschichte, 14 nach Christus, Kaiser Augustus, der erste römische Kaiser und Begründer des Prinzipats, der ist gestorben, und zwar in Nola. Dann 1934, in Deutschland findet eine Volksabstimmung statt, ein ganz dunkler Tag der Geschichte, bei der Adolf Hitler nach dem Tod von Paul von Hindenburg als Staatsoberhaupt legitimiert wird. 1960, was erfreulich ist, die Sowjetunion startet die Raumkapsel Sputnik 5 und die Hunde Belka und Stryker kehren als erste Lebewesen lebend aus dem All zurück. Und dann haben wir noch was aus dem Jahre 1991, da gab es einen Putschversuch von Hardlinern in Moskau gegen den sowjetischen Präsidenten Michail Gorbatschow. Und der hat an diesem 19. August 1991 begonnen. Soweit das ISW-Kalenderblatt.

Bernd Kaczmarek und Wer's mein Lieben. Gleich gibt's das Wichtigste aus der Region zwischen Inalz und Salzach mit Ralf Stenger. Unter anderem geht's da auch um den Toto-Pokal und den SV Wacker Burghausen.

0: 8:30, halb neun.
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2: Mit Ralf Stenger, guten Morgen. In Rechtmehring endete die Fahrt eines jungen Mannes gestern am frühen Morgen direkt an der Hauswand. Der 18-Jährige geriet auf der Hauptstraße plötzlich von der Fahrbahn ab. Der Fahranfänger hatte deutlich zu viel Alkohol im Blut. Ein Test vor Ort bestätigte diese Vermutung umgehend. Zusätzlich fehlte dem Fahrer der passende Führerschein. Am Wagen und am Gebäude entstand ein Schaden von rund 7.000 Euro. Dem jungen Mann drohen nun mehrere Strafverfahren. In Waldkreiburg feiert ein prägendes Gesicht der Stadt seinen 80. Geburtstag. Altbürgermeister Siegfried Klieker vollendet am heutigen Mittwoch sein 8. Lebensjahrzehnt. Von 2002 bis 2014 lenkte er die Geschicke der Stadt. In seiner Amtszeit trieb er viele soziale Projekte voran und baute das Betreuungsangebot für Familien aus. Als Meilenstein gilt bis heute sein Engagement für die Geothermie. Klieker machte die Stadt damit früh zum Vorreiter bei der nachhaltigen Wärmeversorgung. Seinen Ehrentag genießt der Jubilar heute entspannt im heimischen Garten. Der Ferienausschuss der Stadt Waldkreiburg kommt nächste Woche Dienstag zu einer öffentlichen Sitzung zusammen. Ab 18 Uhr stehen im großen Sitzungssaal des Rathauses zahlreiche wichtige Themen auf dem Programm. Unter anderem beraten die Mitglieder über eine neue Kostensatzung für Verwaltungsgebühren. Auch die Konzepte für den kommenden Christkindlmarkt sowie die nächsten Faschingsveranstaltungen werden vorgestellt. Ebenfalls auf der Tagesordnung stehen die aktuellen Bodenrichtwerte und Sanierungsarbeiten an der Kreiburger Straße. Zudem entscheidet das Gremium über die Fortschreibung des Stadtentwicklungskonzeptes. Interessierte Bürgerinnen und Bürger sind herzlich eingeladen. Zum Sport Fußball, da dürfen sich die Fans am Dienstag kommende Woche auf eine packende Begegnung freuen. Der SV Wacker Burghausen tritt im Toto-Pokal-Achtelfinale auf den Drittligisten FC Ingolstadt 04. Die Partie wird um 19 Uhr angepfiffen. Eintrittskarten für das Spiel sind ab sofort im Online-Ticketshop des SV Wacker Burghausen verfügbar. Einen Verkauf über stationäre Vorverkaufsstellen gibt es nicht. Am Spieltag öffnet die Abendkasse um 18 Uhr. Die Ticketpreise liegen für Vollzahler zwischen 13 Euro für den Stehplatz und 18 Euro für einen Sitzplatz. Ermäßigte Karten sind ab 10 Euro erhältlich. Auch für Gästefans steht ein eigenes Ticketkontingent für den Block G im Onlineshop und an der Abendkasse bereit.
0: Danke, Ralf. Ja, heute beginnt der Tag im ISW-Radioland vielerorts noch wolkig und gebietsweise fällt leichter bis mäßiger Regen. Im Tagesverlauf wird es überall trocken und von den Alpen her setzt sich immer mehr die Sonne durch und das bei Temperaturen von 27 bis 30 Grad. Wie schaut es denn morgen aus? Morgen am Donnerstag kommt noch zum Teil aufgelockerten Beginn. Dichte Wolken mit regional schauerartigen örtlich gewittrigen Regen und die Temperaturen 22 bis 27 Grad. Ja, am Freitag prägen dichte Wolken das Himmelsbild und im Verlauf kommt es vermehrt zu schauerartigen, lokal gewittrigen Regenfällen mit Starkregenpotenzial. Es wird nicht wärmer als 18 bis 23 Grad.
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0: Schauen wir doch aktuell auf die Straßenkarte. Nichts los, Freifahrt, geblitzt wird, Marktl, Feuerwehrhaus.
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0: Liebe kommt, Liebe geht, du bist ein Wunder. Ja, Wunder ist natürlich auch oft, wenn jemand was erfindet, da sagt man auch, Mensch, wunderbar, dass er das erfunden hat. Und oft gibt es auch so einfache Dinge, die müssen aber auch erst erfunden werden. Jetzt denkt man da ein bisschen an Sommer und wenn man da einen Cocktail schlürft oder vielleicht auch, ja, sagen wir einfach mal, ein Limo trinkt, dann tut man oft den Strohhalm rein. Wer hat den eigentlich erfunden?
1: Wenn es Klick macht. Kluge Köpfe, geniale Erfindungen.
2: Der Strohhalm. Ende des 19. Jahrhunderts genießt der Amerikaner Marvin Stone ein kühles Getränk. Damals trinken viele Menschen noch durch Halme aus Roggenstroh. Die hinterlassen aber einen grasigen Geschmack und sind oft krumm und unterschiedlich dick. Stone findet, das muss besser gehen. Und dann macht es bei ihm Klick.
3: Vielleicht kann ich den Strohhalm aus einem anderen Material nachbauen.
2: Er rollt Papierstreifen spiralförmig um einen Stift herum und klebt alles fest zusammen. So entsteht ein gleichmäßiger, stabiler Trinkhalm, der den Geschmack des Getränkes nicht verändert. Später sorgt dann eine dünne Wachsschicht noch dafür, dass das Papier länger stabil bleibt. Schon bald werden Papierstrohhalme in Restaurants und Cafés verwendet. Heute gibt es Trinkhalme in vielen Varianten auf der ganzen Welt. Ein grasiger Nachgeschmack, zusammengerolltes Papier, eine clevere Idee und eine Erfindung, die bis heute für entspannten Trinkgenuss sorgt.

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0: Horoskop. Der Blick in die Sterne. Widder.
1: Sie sollten heute einsehen, dass es besser ist, manches loszulassen. Zeigen Sie, dass Sie auch ein guter Verlierer sein können.
0: Stier.
1: Falls heute etwas schief läuft, sollten Sie gelassen reagieren. Und Sie werden sehen, es wird sich auszahlen.
0: Zwillinge.
1: Das ist ein Tag, an dem Sie auch mal auf Nummer sicher gehen sollten. Lassen Sie heute Ihren Kopf entscheiden.
0: Krebs.
1: Es muss zwar noch viel getan werden, dennoch können Sie sich heute auch um Ihr Wohlergehen kümmern.
0: Löwe.
1: Spielen Sie heute Ihren Mitmenschen im Zweifelsfall keine Stärke vor. Zeigen Sie lieber Gefühl und Verständnis.
0: Jungfrau.
1: Die Welt ist voll kleiner Freuden. Die Kunst besteht nur darin, sie zu sehen. Machen Sie heute die Augen noch etwas weiter auf.
0: Waage.
1: Konzentrieren Sie sich im Job wieder verstärkt auf Ihren Aufgabenbereich. Es könnte sonst vorkommen, dass Sie bei Ihrem Vorgesetzten negativ auffallen.
0: Skorpion.
1: Wenn Sie eine Meinung haben, heißt das nicht auch gleich, dass Sie damit recht haben. Seien Sie heute geistig offen.
0: Schütze.
1: Der Dumme lernt aus seinen Fehlern, der Kluge aus den Fehlern der anderen. Sensibilisieren Sie heute Ihre Beobachtungsgabe.
0: Steinbock.
1: Schöpfen Sie heute neue Energie. Nehmen Sie sich einfach vor, sich wohlzufühlen. Das wird Ihnen gut tun.
0: Wassermann.
1: Im Zweifelsfall sollten Sie heute keine Stärke vorspielen. Seien Sie ehrlich zu sich selbst.
0: Fische.
1: Den guten Steuermann erkennt man im Sturm. Vor möglichen Schwierigkeiten sollten Sie heute nicht den Kopf einziehen.

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1: Ich bin Moritz Einzel. Guten Morgen. Mehr Hitzeschutz festgeschrieben im Grundgesetz, das wünscht sich die SPD und erhält damit viel Zuspruch. Knapp 2/3 der Menschen in Deutschland sind dafür. Das geht aus einer Umfrage der Nachrichtenagentur dpa hervor. Bundesbauministerin Huberts sagte im ZDF, hier gehe es um etwas sehr Essentielles.
2: Die Union, die hat natürlich ihre Bauchschmerzen, da Mehrheiten auch einzugehen. Aber wenn wir uns um das große ganze Thema kümmern wollen und auch müssen, dann muss man das auch mal ein Stück weit auf Seite legen. Und darum wird es auch nächste Woche bei unserer Kabinettsklausur in Berlin gehen.
1: Aus dem Klimawandel müsse man eine Gemeinschaftsaufgabe machen, so Huberts. Prozess gegen den Meta-Konzern in den USA. Dabei geht es um die Nutzung von dessen Online-Plattformen durch Kinder und Jugendliche. Mehrere Bundesstaaten werfen Meta vor, Minderjährige bewusst süchtig von Facebook und Instagram und damit psychisch krank zu machen. Die Kläger fordern, dass Meta bestimmte Funktionen seiner Apps beschränkt, etwa das Endlos-Scrollen. Außerdem droht dem Konzern eine milliardenschwere Geldstrafe. Die Präsidentin der israelitischen Kultusgemeinde München und Oberbayern, Knobloch, hat ein Verbotsverfahren gegen die AfD angeregt. Dem würde sie geringe Chancen einräumen. Versuchen sollte man es vielleicht dennoch, sagte Knobloch dem Magazin Stern. Sie frage sich bei vielem, was AfD-Politiker sagten, wo die Justiz sei, so Knobloch. Südkorea und die USA werden ihre derzeit laufenden Militärübungen um die Hälfte kürzen. Wie Südkoreas Generalstab mitgeteilt hat, wird das Manöver auf Wunsch der USA bereits am Freitag enden. US-Präsident Trump hatte zuvor bereits angekündigt, dass das Manöver kürzer ausfallen soll. Er verwies auf seine angeblich gute Beziehung zu Nordkoreas Machthaber Kim Jong-un, den er offenbar nicht verärgern will. Ein Mittelfeldstratege für den FC Barcelona und Trainer Hansi Flick. Spaniens Weltmeisterkapitän Rodri wechselt von Manchester City zum katalanischen Traditionsklub. Wie Barça mitgeteilt hat, erhält der 30-Jährige einen Vertrag bis 2030. Bei der Weltmeisterschaft in den USA, Mexiko und Kanada war Rodri als bester Spieler ausgezeichnet worden.
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3: Und wir blicken auf die Lokalnachrichten um 9:30. Unfreiwilliger Stopp an der Wand. Waldgräburgs Geothermie-Pionier Siegfried Klieker wird 80. Wichtige Beschlüsse im Ferienausschuss und spannendes Pokalduell im Flat bei Stadion Burghausen. Mehr zu diesen Themen um 9:30.
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1: Der Freistaat zeigt sich heute zweigeteilt. Im Süden können wir uns auf viel Sonne freuen. Nördlich der Donau dagegen dominieren die Wolken. Und die haben auch immer wieder Schauer im Gepäck. Und so erreichen die Höchstwerte im nördlichen Bergland nur 22 Grad. In Alpennähe bei strahlendem Sonnenschein aber bis zu 31 Grad.
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4: Der Verkehrsservice um kurz nach 9, besser gesagt um 9:03. Keine Verkehrsstörungen. Sie haben also Freifahrt. Ich wünsche Ihnen eine gute Fahrt.
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4: Der ISW-Flohmarkt an diesem Mittwochvormittag. Und Sie können natürlich wieder verkaufen, tauschen, Sie können etwas suchen oder haben Sie was zu verschenken. Her damit mit Ihrem Angebot und wir geben es dann durch bis 9:30. Danach gibt es die Flohmarkt-Zusammenfassung. Wir haben heute schon ein bisschen was gesammelt und ja, Sie dürfen neugierig sein. Da ist Interessantes mit dabei. Und der Völki wünscht einen schönen Vormittag. 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
1: Jede Menge haben wir heute. Also wenn nicht gleich jemand ans Telefon geht, dann einfach hartnäckig sein. Es kann auch länger belegt sein. Es ist Wahnsinn. Heute ist richtig was los. Und jetzt wird das erste Angebot bekannt gegeben. Es wird verkauft eine große Schallplattensammlung. Und zwar von Schlager, Oldies, Rock, Pop, volkstümlich. Ja, alles Mögliche. Und sehr, sehr gut erhalten. Also eine große Schallplattensammlung. Es gibt es für Verhandlungsbasis. Und die Telefonnummer wäre die 08639 5907. 08639 5907. Und dann machen wir gleich das zweite Angebot noch. Einen VW-Bus hätten wir für Sie. Und zwar, das ist ein Diesel Multivan, Baujahr März 1987 mit H-Kennzeichen. TÜV bis Dezember 2027. Auch Verhandlungsbasis hier 7.950 Euro. 7.950 Euro für einen Diesel Multivan von VW. Die Telefonnummer 0152 041 677 82. 0152 041 677 82. So, das war unser erstes Angebot, oder besser gesagt die ersten beiden Angebote.

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1: So, jetzt kommt ein Haufen Zeug, das verspreche ich Ihnen. Es wird verkauft. Legen wir mal los. Eine Bosch Schlagbohrmaschine mit zwei Gängen, 450 Watt für 20 Euro. Einen Bosch Winkelschleifer, 120 Watt, 20 Euro. Ein Bosch Rutscherl oder Schleifer, 150 Watt, 20 Euro. Ein Bosch Trennschleifer, 550 Watt, 30 Euro. Dann hätten wir noch ein Bosch Schleifband, 620 Watt, 45 Euro. Privileg Camping Kühlbox mit heller Gleichrichter zum Anschluss im LKW für 20 Euro. Und verschenkt wird ein Oldie-Kassettenabspieler VDCR von Airtron, CR1004, auch für Partyräume zum Einbauen oder natürlich fürs Cabrio-Auto. Das alles, was Sie jetzt gehört haben, können Sie besichtigen oder abholen in Sixdorf Hammer. Und die Telefonnummer für mehr Informationen wäre die 0160 984 90862. Ich wiederhole die Nummer: 0160 984 90862. Und dann haben wir noch was für Sie, und zwar Aronia zum selber pflücken. Das können Sie wieder machen in dieser Woche von Freitag bis Sonntag, und zwar in Stein bei Rattenkirchen. Und wenn Sie da mehr Informationen wollen, sich vorab informieren wollen, dann wählen Sie die 0172 740 717 und die 6. Nochmals die Nummer: 0172 740 717 und die 6.

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1: Mit Ralf Stenger, guten Morgen. In Rechtmehring endete die Fahrt eines jungen Mannes gestern am frühen Morgen direkt an der Hauswand. Der 18-Jährige geriet auf der Hauptstraße plötzlich von der Fahrbahn ab. Der Fahranfänger hatte deutlich zu viel Alkohol im Blut. Ein Test vor Ort bestätigte diese Vermutung umgehend. Zusätzlich fehlte dem Fahrer der passende Führerschein. Am Wagen und am Gebäude entstand ein Schaden von rund 7.000 Euro. Dem jungen Mann drohen nun mehrere Strafverfahren. In Waldkreiburg feiert ein prägendes Gesicht der Stadt seinen 80. Geburtstag. Altbürgermeister Siegfried Klieker vollendet am heutigen Mittwoch sein 8. Lebensjahrzehnt. Von 2002 bis 2014 lenkte er die Geschicke der Stadt. In seiner Amtszeit trieb er viele soziale Projekte voran und baute das Betreuungsangebot für Familien aus. Als Meilenstein gilt bis heute sein Engagement für die Geothermie. Klieker machte die Stadt damit früh zum Vorreiter bei der nachhaltigen Wärmeversorgung. Seinen Ehrentag genießt der Jubilar heute entspannt im heimischen Garten. Der Ferienausschuss der Stadt Waldkreiburg kommt nächste Woche Dienstag zu einer öffentlichen Sitzung zusammen. Ab 18 Uhr stehen im großen Sitzungssaal des Rathauses zahlreiche wichtige Themen auf dem Programm. Unter anderem beraten die Mitglieder über eine neue Kostensatzung für Verwaltungsgebühren. Auch die Konzepte für den kommenden Christkindlmarkt sowie die nächsten Faschingsveranstaltungen werden vorgestellt. Ebenfalls auf der Tagesordnung stehen die aktuellen Bodenrichtwerte und Sanierungsarbeiten an der Kreiburger Straße. Zudem entscheidet das Gremium über die Fortschreibung des Stadtentwicklungskonzeptes. Interessierte Bürgerinnen und Bürger sind herzlich eingeladen. Zum Sport Fußball, da dürfen sich die Fans am Dienstag kommende Woche auf eine packende Begegnung freuen. Der SV Wacker Burghausen tritt im Toto-Pokal-Achtelfinale auf den Drittligisten FC Ingolstadt 04. Die Partie wird um 19 Uhr angepfiffen. Eintrittskarten für das Spiel sind ab sofort im Online-Ticketshop des SV Wacker Burghausen verfügbar. Einen Verkauf über stationäre Vorverkaufsstellen gibt es nicht. Am Spieltag öffnet die Abendkasse um 18 Uhr. Die Ticketpreise liegen für Vollzahler zwischen 13 Euro für den Stehplatz und 18 Euro für einen Sitzplatz. Ermäßigte Karten sind ab 10 Euro erhältlich. Auch für Gästefans steht ein eigenes Ticketkontingent für den Block G im Online-Shop und an der Abendkasse bereit.
2: Danke, Ralf. Schauen wir aufs Wetter. Ja, es gibt am Vormittag noch vielerorts wolkiges und gebietsweise regnerisches Wetter. Im Tagesverlauf wird es überall trocken und von den Alpen her setzt sich immer mehr die Sonne durch. Die Schauer- und Gewitterneigung über den Alpen bleibt gering und die Temperaturen 27 bis 30 Grad. Ja, am Donnerstag kommt nach zum Teil aufgelockerten Beginn dichte Wolken mit regional schauerartig örtlich gewittrigen Regen und die Temperaturen steigen auf 22 bis 27 Grad und am Freitag prägen dichte Wolken das Himmelsbild und im Verlauf kommt es vermehrt zu schauerartigen lokal gewittrigen Regenfällen mit stark Regenpotenzial. Es wird nicht wärmer als 18 bis 23 Grad.
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2: Der Verkehrsservice und wir schauen auf die aktuelle Straßenkarte. Nichts los, Sie haben also Freifahrt. Ich wünsche Ihnen eine gute Fahrt.

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1: Die Flohmarkt-Zusammenfassung für den heutigen Mittwoch. Verkauft wird eine große Schallplattensammlung vom Schlager über Oldies, Rock, Pop, volkstümlich und vieles, vieles mehr. Sehr gut erhalten. Alles natürlich auf Verhandlungsbasis. Und die Telefonnummer wäre die 08639 5907. 08639 5907. Dann hätten wir einen VW-Bus, ein Diesel ist es, Multivan, Baujahr März 1987 mit H-Kennzeichen, TÜV bis Dezember 2027, Verhandlungsbasis wäre 7.950 Euro. Die Telefonnummer hierfür wäre die 0152 041 677 82. Ich wiederhole, die 0152 041 677 82. Dann eine nette, ruhige Frau, die sucht ein Apartment oder kleine, bezahlbare Wohnung im Raum Neumarkt St. Veit. Darf auch gerne auf dem Land sein oder auf irgendeinem Hof. Die Telefonnummer hierfür wäre die 0172 107 4181. 0172 107 418 und die 1. Dann hätten wir Aronia zum selber pflücken. Möglich wäre es von Freitag bis Sonntag.

Heller Gleichrichter zum Anschluss im LKW, 20 Euro. Und verschenkt wird ein Oldie-Kassettenabspieler VDCR von Airton, CR1004. Auch für Partyräume zum Einbauen oder natürlich ins Cabrio. Alles zu besichtigen in Sixdorf, Hammer, und die Telefonnummer für mehr Informationen 0160 984 90862. Ich wiederhole die Nummer 0160 984 90862. Das war die Flohmarkt-Zusammenfassung für den heutigen Mittwoch.

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1: Ich bin Moritz Einzel. Knapp 2/3 der Menschen in Deutschland sind für eine Grundgesetzänderung, damit der Bund mehr in den Hitzeschutz investieren kann. Das geht aus einer Umfrage im Auftrag der Deutschen Presseagentur hervor. Bundesjustizministerin Hubich will jetzt Mietern den Hitzeschutz erleichtern. Das hat sie in der Rheinischen Post vorgeschlagen. Mehr von Thomas Thunfeld.
2: Eine Sonnenblende oder gar eine Klimaanlage in die Mietwohnung einzubauen, das ist bislang gar nicht so einfach, weiß Justizministerin Hubich. Und deshalb schlägt sie vor, das Mietrecht an der Stelle zu ändern. Klare und praktikable Regelungen für Mieter und Vermieter, das ist ihr Ziel. Auch eine Grundgesetzänderung für mehr Hitzeschutz hält sie für eine gute Idee. Ihr Argument, dann könnte der Bund Länder und Gemeinden da besser unterstützen.
1: Nach dem beinahe Unfall einer Boeing der Vietnam Airlines am Münchner Flughafen hat sich die Bundesstelle für Flugunfalluntersuchung geäußert. Die Maschine hob demnach am Samstag spät ab. Dabei habe das Heck den Boden berührt. Reifenspuren am Ende der Startbahn stammten von der Maschine. Warum der Dreamliner beim Start offenbar nicht ausreichend beschleunigte, wird weiter untersucht. Regierungsflieger der Bundeswehr haben im ersten Halbjahr rund die Hälfte ihrer Flüge ohne Passagiere absolviert. 308 Teilstrecken seien für Dienstreisen mit Mitgliedern der Bundesregierung absolviert worden, 305 Teilstrecken hingegen zur Bereitstellung der Luftfahrzeuge, teilte das Ministerium auf eine linken Anfrage mit. Die Leerflüge kommen oft dadurch zustande, dass die Regierungsflieger in Köln stationiert sind, die Passagiere ihre Dienstreisen aber in Berlin antreten. In Deutschland werden immer mehr ausländische Berufsabschlüsse anerkannt. Im vergangenen Jahr bewilligten die Behörden 86.600 Anträge, knapp 10% mehr als im Vorjahr, so das Statistische Bundesamt. Die meisten Anerkennungen stammten aus der Türkei, gefolgt von der Ukraine. Stark vertreten waren auch Berufsabschlüsse aus Syrien. Im hessischen Bad Orb startet am Nachmittag die Deutschlandtour der Radprofis mit einem kurzen Prolog. Nach dem Auftakt stehen Etappen nach Schwäbisch Hall, Offenbach an der Queich und Bad Dürkheim auf dem Programm. Die Rundfahrt endet dann am Sonntag in Heilbronn.

0: 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Und wir blicken auf die Lokalnachrichten um halb. Unfreiwilliger Stopp an der Wand. Waldkraiburgs Geothermie-Pionier Siegfried Klieker wird 80. Wichtige Beschlüsse im Ferienausschuss und spannendes Pokalduell im Flat bei Stadion Burghausen. Mehr zu diesen Themen um halb.
1: Das Wetter.
2: Der Freistaat zeigt sich heute zweigeteilt. Im Süden können wir uns auf viel Sonne freuen. Nördlich der Donau dagegen dominieren die Wolken. Und die haben auch immer wieder Schauer im Gepäck. Und so erreichen die Höchstwerte im nördlichen Bergland nur 22 Grad. In Alpennähe bei strahlendem Sonnenschein aber bis zu 31 Grad.
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1: Mit Ralf Stenger, guten Morgen. In Rechtmehring endete die Fahrt eines jungen Mannes gestern am frühen Morgen direkt an der Hauswand. Der 18-Jährige geriet auf der Hauptstraße plötzlich von der Fahrbahn ab. Der Fahranfänger hatte deutlich zu viel Alkohol im Blut. Ein Test vor Ort bestätigte diese Vermutung umgehend. Zusätzlich fehlte dem Fahrer der passende Führerschein. Am Wagen und am Gebäude entstand ein Schaden von rund 7.000 Euro. Dem jungen Mann drohen nun mehrere Strafverfahren. In Waldkreiburg feiert ein prägendes Gesicht der Stadt seinen 80. Geburtstag. Altbürgermeister Siegfried Klieker vollendet am heutigen Mittwoch sein 8. Lebensjahrzehnt. Von 2002 bis 2014 lenkte er die Geschicke der Stadt. In seiner Amtszeit trieb er viele soziale Projekte voran und baute das Betreuungsangebot für Familien aus. Als Meilenstein gilt bis heute sein Engagement für die Geothermie. Klieker machte die Stadt damit früh zum Vorreiter bei der nachhaltigen Wärmeversorgung. Seinen Ehrentag genießt der Jubilar heute entspannt im heimischen Garten. Der Ferienausschuss der Stadt Waldkreiburg kommt nächste Woche Dienstag zu einer öffentlichen Sitzung zusammen. Ab 18 Uhr stehen im großen Sitzungssaal des Rathauses zahlreiche wichtige Themen auf dem Programm. Unter anderem beraten die Mitglieder über eine neue Kostensatzung für Verwaltungsgebühren. Auch die Konzepte für den kommenden Christkindlmarkt sowie die nächsten Faschingsveranstaltungen werden vorgestellt. Ebenfalls auf der Tagesordnung stehen die aktuellen Bodenrichtwerte und Sanierungsarbeiten an der Kreiburger Straße. Zudem entscheidet das Gremium über die Fortschreibung des Stadtentwicklungskonzeptes. Interessierte Bürgerinnen und Bürger sind herzlich eingeladen. Zum Sport Fußball, da dürfen sich die Fans am Dienstag kommende Woche auf eine packende Begegnung freuen. Der SV Wacker Burghausen tritt im Toto-Pokal-Achtelfinale auf den Drittligisten FC Ingolstadt 04. Die Partie wird um 19 Uhr angepfiffen. Eintrittskarten für das Spiel sind ab sofort im Online-Ticketshop des SV Wacker Burghausen verfügbar. Einen Verkauf über stationäre Vorverkaufsstellen gibt es nicht. Am Spieltag öffnet die Abendkasse um 18 Uhr. Die Ticketpreise liegen für Vollzahler zwischen 13 Euro für den Stehplatz und 18 Euro für einen Sitzplatz. Ermäßigte Karten sind ab 10 Euro erhältlich. Auch für Gästefans steht ein eigenes Ticketkontingent für den Block G im Onlineshop und an der Abendkasse bereit.
0: Das Wetter.
2: Der Freistaat zeigt sich heute zweigeteilt. Im Süden können wir uns auf viel Sonne freuen. Nördlich der Donau dagegen dominieren die Wolken und die haben auch immer wieder Schauer im Gepäck. Und so erreichen die Höchstwerte im nördlichen Bergland nur 22 Grad, in Alpennähe bei strahlendem Sonnenschein aber bis zu 31 Grad.
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1: Ich bin Moritz Einzel. Immer mehr ausländische Berufsabschlüsse werden in Deutschland anerkannt. Das Statistische Bundesamt hat mitgeteilt, dass die Behörden im vergangenen Jahr 86.600 Anträge bewilligt haben, knapp 10% mehr als im Vorjahr. Die meisten Anerkennungen stammten aus der Türkei, gefolgt von der Ukraine. Stark vertreten waren aber auch Berufsabschlüsse aus Syrien. Die Lockerung des Lkw-Fahrverbots an Sonntagen führt bisher nicht zu größeren Staus auf deutschen Straßen. Laut ADAC gab es am vergangenen Sonntag sogar weniger Staus als in der Vorwoche, sagte ein Sprecher. Auch der Speditionsverband BGL sieht keine großen Folgen. Um die Folgen des Niedrigwassers zu dämpfen, haben die allermeisten Bundesländer das Fahrverbot für Lkw an Sonn- und Feiertagen vorübergehend gelockert. Regierungsflieger der Bundeswehr haben im ersten Halbjahr rund die Hälfte ihrer Flüge ohne Passagiere absolviert. Das teilte das Verteidigungsministerium auf eine Anfrage des linken Abgeordneten Bart Schmidt. Ursula Winkler berichtet.
2: Das Problem ist hausgemacht, denn die allermeisten Dienstreisen der Regierungsmitglieder starten ab Berlin. Aber die Regierungsflieger sind in Köln stationiert. Eigentlich sollte die Flugbereitschaft schon vor 14 Jahren ganz nach Berlin umziehen. Aber es gab Verzögerungen. Unter anderem wurde der Hauptstadtflughafen viel später eröffnet als gedacht.
1: Ein Gänsegeier hat den Start eines Flugzeugs auf der griechischen Urlaubsinsel Kreta verzögert. Der Pilot des startbereiten Fliegers am Flughafen Heraklion entdeckte das Tier auf der Tragfläche, von wo es sich partout nicht wegbewegen wollte, wie die kretische Online-Zeitung Patris berichtete. Schließlich gelang es, den Gänsegeier mit Handschuhen und einer Jacke einzufangen. Erst im vergangenen Jahr hat München das Champions-League-Finale ausgerichtet. Da gewann Paris Saint-Germain 5:0 gegen Inter Mailand. Jetzt bewirbt sich die bayerische Landeshauptstadt offiziell wieder um das Endspiel der Fußball-Königsklasse, und zwar 2028. Das hat der Feriensenat des Münchner Stadtrats beschlossen. Der Zuschlag ist sehr wahrscheinlich. München ist die einzige Bewerberstadt. Das Finale soll am Samstag, den 27. Mai 2028, ausgetragen werden. Der Freistaat zeigt sich heute zweigeteilt. Im Süden können wir uns auf viel Sonne freuen. Nördlich der Donau dagegen dominieren die Wolken. Und die haben auch immer wieder Schauer im Gepäck. Und so erreichen die Höchstwerte im nördlichen Bergland nur 22 Grad. In Alpennähe bei strahlendem Sonnenschein aber bis zu 31 Grad.
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3: Um kurz nach 11. Servus, liebe Verkehrsteilnehmer. Keine Verkehrsstörungen. Sie haben also Freifahrt. Ich wünsche Ihnen eine gute Fahrt.
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3: Schöne Mittagszeit. Gleich gibt's bei uns die aktuellen Veranstaltungstipps. Der Vöcki sagt, schöne Mittagszeit. Und ja, wie gesagt, bis 13 Uhr geht das Ganze.

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1: Ja, der Kabarettist und Träger des Scharfrichterbeils und Kofelschrohrkopf Maxi Pongratz kommt nach Mühldorf und bringt sein Soloprogramm Rum und Numm auf die Bühne. Das Publikum erwartet ein hintersinniger Mix aus Akkordeon, Poesie und Dadaismus. Maxi Pongratz spielt am 17. September um 20 Uhr im Haberkasten in Mühldorf. Tickets gibt es beim Mühldorfer Kulturamt unter der 08631 612 612 oder online unter mühldorf.de/kultur. Das Fest der Sinne verwandelt den Altöttinger Kapellplatz am 18. September ab 18 Uhr in eine leuchtende Kulisse. Besucher erwartet ein stimmungsvoller Abend mit Lichtinszenierungen, Orgelklängen, Gospelmusik, bayerischem Sound und inspirierenden Lesungen. Der Eintritt zu allen Kulturorten und Konzerten ist frei. Das Ensemble Salonmusik Seitensprünge spielt am kommenden Sonntag um 11 Uhr in der Filialkirche St. Koloman bei Tengling und präsentiert dort beliebte Klassiker der ersten Hälfte des 20. Jahrhunderts. Die Zuhörer erwartet eine Mischung aus Tangos, Wiener Liedern, Polkas und unvergessenen Filmmelodien mit Witz und Unterhaltung. Führt Ensemblegründer Simon Angelspointner durch das Programm. Eintrittskarten und weitere Informationen sind direkt über den Veranstalter zu beziehen. Gedächtnistraining und sanfte Bewegung stärken Kopf, Körper und Geist ab der Lebensmitte. Im September und Oktober starten neue LEA-Kurse unter anderem in Wien-Höring, Neuötting, Altötting, Marktl-Tüssling, Unterneukirchen und Kirchdorf. Das Gedächtnistraining verbindet Alltagskompetenz, Fitness und geselliges Miteinander. Informationen und Anmeldung nimmt die KIB unter der 08671 4144 entgegen. Ja, der Bayerische Bauernverband lädt am Donnerstag, den 3. September ab 19.30 Uhr zum Tag der Landwirtschaft auf das Mühldorfer Volksfest ein. Im großen Innbräu-Festzelt begrüßen Kreisobmann Ulrich Niederschweiberer und Kreisbäuerin Heidi Schmiedinger die Gäste zu einem geselligen Abend. Der Eintritt ist frei. Auskünfte erteilt die Geschäftsstelle Tüging des Bayerischen Bauernverbands. Soweit die Veranstaltungstipps für die nächsten Tage zwischen Inn, Alz und Salzach. 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

0: Ingalf Lürgmanit Defoe, 11 Uhr und 25 Minuten. Es gibt geniale Erfindungen, also wie das Rad zum Beispiel. Also seit man das erfunden hat, ist man irgendwie viel mobiler. Aber wie ist das eigentlich mit dem Strohhalm? Wer hat den erfunden?
1: Wenn es Klick macht. Kluge Köpfe, geniale Erfindungen.
2: Der Strohhalm. Ende des 19. Jahrhunderts genießt der Amerikaner Marvin Stone ein kühles Getränk. Damals trinken viele Menschen noch durch Halme aus Roggenstroh. Die hinterlassen aber einen grasigen Geschmack und sind oft krumm und unterschiedlich dick. Stone findet, das muss besser gehen. Und dann macht es bei ihm Klick.
3: Vielleicht kann ich den Strohhalm aus einem anderen Material nachbauen.
2: Er rollt Papierstreifen spiralförmig um einen Stift herum und klebt alles fest zusammen. So entsteht ein gleichmäßiger, stabiler Trinkhalm, der den Geschmack des Getränkes nicht verändert. Später sorgt dann eine dünne Wachsschicht noch dafür, dass das Papier länger stabil bleibt. Schon bald werden Papierstrohhalme in Restaurants und Cafés verwendet. Heute gibt es Trinkhalme in vielen Varianten auf der ganzen Welt. Ein grasiger Nachgeschmack, zusammengerolltes Papier, eine clevere Idee und eine Erfindung, die bis heute für entspannten Trinkgenuss sorgt.
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Mittagsmagazin aus Stadt und Land. Ja, heute ist ein großer Tag in Waldkraiburg, denn der ehemalige Bürgermeister, jetzt Altbürgermeister natürlich genannt, Sigi Klicker, feiert heute seinen 80. Geburtstag. Und heute am Morgen haben wir ihn angerufen und haben ihm natürlich persönlich gratuliert zum Geburtstag. Und was da los war, das erfahren Sie in der nächsten Stunde. Außerdem natürlich in der nächsten Stunde die Wirtschaftsinformationen und ganz, ganz wichtig, der aktuelle Polizeibericht. Und die Schlagzeilen zum Polizeibericht, die gibt's gleich.

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Ins alte Bahnhofsgebäude in Wien-Höring wurde eingebrochen. Da wurde nicht nur geklaut, Werkzeuge und Ähnliches, sondern auch noch, wie soll man sagen, Nazi-Symbole und Runen hinterlassen. Was da genau los war im Polizeibericht. Außerdem gab es wieder einen Unfall zwischen einem Fahrrad und einem Pedelec. Immer häufiger passiert es zwischen in Alzen-Salzach und diesmal gab es auch zwei Verletzte. Und das alles gibt's im Polizeibericht heute nach 12 hier auf Radio ISW.

11:55, 11:55. Nicht vergessen, nächste Woche ist ja Toto-Pokal. Unter anderem der SV Wacker Burghausen gegen Ingolstadt, also dritte Liga gegen Regionalliga. Und dann gibt es noch ein Derby, und zwar, oder besser gesagt, ein absolutes Spitzenspiel. Der TSV Buchbach muss auswärts ran im Stadion an der Grünwalder Straße beim TSV 1860 München bei den Münchner Löwen. Also zwei Pokalknaller in den nächsten Tagen. Gleich die Nachrichten aus aller Welt.

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1: Ich bin Moritz Einzel. Sie haben sich für die Menschen in Kriegs- oder Krisengebieten engagiert und dabei ihr Leben gelassen. Weltweit sind im letzten Jahr rund 350 humanitäre Helfer bei ihrer Arbeit getötet worden, etwa die Hälfte davon allein im Gaza-Krieg. Darauf machen die Organisationen heute am Welttag der humanitären Hilfe aufmerksam. Der deutsche Dachverband FENRO beklagt zusätzlich, die Krisen nehmen zu, das Geld dafür wird immer weniger. Vor ein paar Wochen ist herausgekommen, Krankenkassen und kassenärztliche Vereinigungen haben wohl mindestens 220 Millionen Euro in hochriskante Immobilienfonds gesteckt und das Geld verloren. Recherchen unter anderem der Süddeutschen Zeitung haben jetzt gezeigt, auch Kirchen, Pensions- und Sterbekassen haben dort investiert. Viele Anleger rechnen inzwischen mit einem Totalverlust. Bundesjustizministerin Hubich hat eine Änderung des Mietrechts für mehr Hitzeschutz ins Gespräch gebracht. Der Rheinischen Post sagte sie, sie könne sich vorstellen, dass man es Mieterinnen und Mietern erleichtert, Wohnungen mit Klimaanlagen oder Sonnenblenden auszustatten. Der Deutsche Mieterbund begrüßt den Vorschlag. Haben Tankstellen bei der 12-Uhr-Regel für Spritpreise geschummelt? Das wird in Bayern gerade geprüft. Behörden werten derzeit entsprechende Daten aus. Ein Bußgeld von bis zu 100.000 Euro ist möglich. Wirtschaftsminister Aiwanger will die Regel am liebsten ganz abschaffen. Er hält sie für bürokratisch und wirkungslos. Die Regel besagt, dass Spritpreise täglich nur um 12 Uhr erhöht werden dürfen. Aufatmen beim FC Bayern. Der deutsche Fußballrekordmeister rechnet damit, dass Jamal Musiala seine Karriere fortsetzen kann, obwohl er die Diagnose neurologische Dysfunktion bekommen hat. Mehr dazu von Helen Martin.
2: Musiala war im Testspiel beim Zweitligisten Heidenheim auf dem Platz zusammengebrochen, das zweite Mal innerhalb von wenigen Tagen. Schon als die Bayern gegen Leipzig getestet hatten, war der 23-Jährige zusammengesackt. Sein Einsatz in beiden Partien sei völlig unbedenklich und ärztlich abgesprochen gewesen, heißt es von den Bayern.
1: Im Süden, da scheint häufig die Sonne, nördlich der Donau wechseln sich Wolken, Sonne und ein paar Schauer ab. Die Höchstwerte erreichen 22 Grad im nördlichen Bergland und bis zu 31 Grad in Alpennähe. Morgen und am Freitag sind besonders im Süden weitere Schauer und Gewitter unterwegs. Am Wochenende werden die dann seltener und es ist oft recht sonnig. Die Temperaturen gehen etwas zurück.
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3: Der Verkehrsservice um kurz nach 12, der Blick auf die Straßenkarte, man sieht nichts, Sie haben also Freifahrt. Ich wünsche Ihnen eine gute Fahrt. Kommen Sie gut und gesund an Ihr Ziel.
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3: Ja, und natürlich mit den Wirtschaftsinformationen und gleich in wenigen Augenblicken natürlich mit dem aktuellen Polizeibericht. Nicht zu vergessen, heute hat der Altbürgermeister Sigi Klicker Geburtstag und mit dem werden wir natürlich auch noch sprechen. Also das Mittagsmagazin aus Stadt und Land und wie immer zur selben Zeit aus demselben Studio ein herzliches Mahlzeit und Gurten und lasst es euch schmecken.

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1: Vom heutigen Mittwoch, ja, in der Zeit von Samstag bis Montag, verschaffte sich ein bislang unbekannter Täter oder eine unbekannte Person Zugang zum alten Bahnhofsgebäude in Wien-Höring. Das Gebäude wird derzeit renoviert und aus dem Gebäude wurden eine Kettensäge der Marke Stihl, etwa 15 Ersatzketten und etwa 20 Gabel- und Ringschlüssel in Gesamtwert von rund 330 Euro entwendet. Zudem wurde ein Türschloss aufgehebelt, eine Wand durch eine Stahltür beschädigt sowie Wände unter anderem mit Hakenkreuzen und verschiedenen Schriftzügen beschmiert. Hinweise erbittet die Polizei. Ja, Montag kam es in Tüßling im Bereich am Schlossweiher zu einem Zusammenstoß zwischen einem E-Scooter und einem Gravelbike. Ein 14-Jähriger aus Tüßling fuhr mit seinem E-Scooter von der Altöttinger Straße über eine kleine Brücke in Richtung am Schlossweiher. Dabei übersah er einen von links auf dem Fahrradweg kommenden vorfahrtsberechtigten 75-Jährigen aus Marktl. Es kam zum Zusammenstoß. Der 75-Jährige erlitt Abschürfungen und Schmerzen im Bereich des Beckens und wurde zur Behandlung in das Inklinikum Altötting gebracht. Der 14-Jährige zog sich Abschürfungen an den Ellenbogen zu und benötigte keine medizinische Versorgung. In den letzten Tagen beschäftigte ein unbekannter Täter in Kreiburg am Inn in der Gräfin-Adelheid-Straße die Polizei, denn auf dem dortigen Kinderspielplatz hat er das Sonnensegel beschädigt. Der Täter entkam unerkannt, dadurch entstand ein Sachschaden von etwa 1.000 Euro. Hinweise erbittet die Polizei. Gestern Morgen fuhr ein 50-Jähriger aus dem Landkreis Erding mit seinem Renault auf der B388 von Inning kommend in Richtung Taufkirchen. Auf Höhe Heldering wurde ihm seine Angaben zufolge schwindelig, weshalb er in einer Parkbucht anhalten wollte. Allerdings verfehlte er die Parkbucht und krachte anstattdessen in den Gartenzaun eines dortigen Anwesens. Der Fahrer wurde nicht verletzt, bei dem Unfall wurde aber vorsorglich ins Krankenhaus Erding eingeliefert. Ein durchgeführter Alkotest ergab einen Wert von 0,4 Promille, weswegen gegen den Mann auch jetzt eine Anzeige erstattet wurde wegen Straßenverkehrsgefährdung aufgrund von Alkohol. Der Sachschaden am PKW und am Gartenzaun beläuft sich auf insgesamt ca. 6.500 Euro. Einem glücklichen Umstand ist es zu verdanken, dass es am frühen Nachmittag des gestrigen Tages nicht zu einem größeren Brandfall in Pfarrkirchen gekommen ist. Ein 46-jähriger Kosovare aus Pfarrkirchen vergaß, als er seine Wohnung verließ, dass er kurz zuvor Essen auf seinem Herd kochte und ließ dieses unbeaufsichtigt zurück. Nach einer halben Stunde etwa erinnerte er sich an das Essen, das er zuvor auf dem Herd gestellt hatte und eilte zu seiner Wohnung zurück. Dort war bereits der Feuermelder der Küche aktiv und die Wohnung entsprechend verraucht. Glücklicherweise kam es zu keinem Brandfall, sondern lediglich zur Rauchentwicklung. Dazu kam dann die Feuerwehr und entlüftete alles. Gestern Abend ereignete sich in Geisenhausen im Bereich des neuen Kreisverkehrs ein Verkehrsunfall mit Sachschaden. Eine 67-jährige Fahrzeugführerin befuhr die Holzhausener Straße in Fahrtrichtung Marktplatz. Als sich die 67-Jährige im Kreisverkehr befand, fuhr eine 57-jährige Autofahrerin von der Vilsbiburger Straße kommend ebenfalls in den Kreisverkehr ein. Hierbei übersah die 57-jährige Dame die bereits im Kreisverkehr befindliche Unfallgegnerin, sodass es zum Zusammenstoß beider Fahrzeuge kam. Glücklicherweise wurde durch den Unfallhergang niemand verletzt. Der Sachschaden wird auf insgesamt ca. 8.000 Euro geschätzt. Soweit der Polizeibericht für den heutigen Mittwoch.

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0: Dieser Richard Gere-Moment, wenn man ihn trifft auf der Straße, immer freundlich, immer gut aufgelegt und man würde ihm nicht ansehen, dass er 80 Jahre alt ist. Der Altbürgermeister von Waldkraiburg, Sigi Klicker, auch ein Weggefährte, kann man sagen, oder ich durfte ein Weggefährte auch von seiner Größe, also von der Bürgermeister, immerhin, das war der Bürgermeister von Waldkraiburg, durfte da Wegbegleiter sein und da ist man wirklich dann ein kleines Licht dagegen, aber man hat immer gern mit ihm zusammengearbeitet. Heute ist sein Ehrentag, er wird 80 Jahre alt und das haben wir zum Anlass genommen und haben ihn während des ISW-Weckers angerufen und überrascht. Was da rausgekommen ist, das erfahren Sie gleich. 12.28 Uhr.
1: Es war eine

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1: Jetzt werden wir mal telefonieren.
2: Ja, hallo, da ist ja der Jubilar gleich selber am Telefon. Hallo, Herr Klicker, da ist Vöckersberger Radio ISW.
3: Ja, hallo, servus, ja.
2: Servus, der Vöcki ist da. Alles, alles Liebe und Gute zum Geburtstag, Herr Klicker.
3: Ja, das ist sehr nett, ja. Ich bin schon ganz aufgeregt. Das ist der Sümer weg.
2: Jetzt ist der Sümer weg. Ich wollte jetzt sagen, jetzt ist der Fünfer gekommen, aber wenn Sie sagen, der Sümer ist weg.
3: Ja. Und, muss man sich auch. Und das größte Geschenk war ja jetzt, gestern Abend, der Wolkenbruch.
2: Ach so, warum war das das größte Geschenk?
3: Ja, weil ich schaue in den Garten immer rein und da sehe ich, dass der langsam vertrocknet wäre, wenn nicht ein richtiger guter Regenguss gekommen wäre.
2: Okay, also dann hat es was Gutes gehabt, dass der gestern einmal ein bisschen geregnet hat.
3: Ja, ich habe mich gestern genau in mit dem Stuhl in den Garten gesetzt und habe mich richtig reinregnen lassen.
2: Na wirklich, echt so richtig nass gewesen dann?
3: Ja.
2: Nicht schlecht. Große Leidenschaft ist ja der Garten, oder?
3: Ja, das stimmt.
2: Okay, da wird er heute dann gefeiert, oder?
3: Ja, ein bisschen. Also wir werden wahrscheinlich, am Samstag ist dann die große Feier.
2: Ja. Und heute einfach mal ein bisschen im kleinen, familiären Rahmen, ja, sagen wir es einfach mal so.
3: Ja. Na, das sieht man halt, wer vorher schon dran gedacht hat, gell?
2: Okay, ja. Dann wissen wir ja auch, wie heute gefeiert wird, also klein, bescheiden, im Garten natürlich, gell? Und man kann ja Ihr Haus gar nicht übersehen, gell? Sie haben ja eine eigene Autobahnausfahrt.
3: Ja, das war da damals in meiner Amtszeit der große Wunsch von auch der ganzen Waldkreiburger.
2: Okay.
3: Dass die größte Stadt da endlich mal eine entsprechende Ausfahrt kriegt.
2: Genau, und jetzt da steht eben dort ein Waldkreiburg Ampfing.
3: Genau.
2: Super. Ja, Geothermie natürlich auch ein großes Thema in Waldkreiburg gewesen und da haben Sie auch vorangeschoben.
3: Ja, da haben wir wirklich viel Glück gehabt, weil da war der Mobilöl ja früher mit ihren Öl- und Gasbohrungen. Und da war es also so, dass da ein Bohrmeister, das ist ein Waldkreiburger gewesen, Der hat darauf aufmerksam gemacht, dass da sehr viel heißes Wasser ist.
2: Und dann hat man das gleich in Angriff genommen.
3: Ja, gleich nicht. Das war schon ein schwieriger Weg. Aber wir haben es geschafft.
2: Dann würde ich vorschlagen, heute schön feiern, hochleben lassen und von allen Hörerinnen und Hörern natürlich auch alles Gute zum Geburtstag und vom gesamten Team von Radio ISW.
3: Ja, danke schön. Das ist sehr nett von euch, gell?
2: Also auf die nächsten 80 Jahre.
3: Ja, hoffen wir.
2: Hoffen wir, genau. Herr Klicker, ich bedanke mich ganz herzlich.
3: Ja, ich bedanke mich auch, gell?
2: Und schön.
3: Alles Gute und weiter viel Erfolg.
2: Das wünschen wir Ihnen auch und nur ein langes Leben. Danke, Herr Klicker, und Happy Birthday nochmal.

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1: Wir kommen zu den Wirtschaftsinformationen, präsentiert von den Volks- und Raiffeisenbanken aus dem heimischen Bereich.
2: Größere Probleme gab es nicht, sagt auch der Speditionsverband BGL und betont, wir sind zwar nun flexibler, aber mehr Fahrer haben wir deshalb nicht. Und auch die Lenkzeiten, die blieben gleich. Weil wegen der niedrigen Pegelstände im Rhein und anderen Flüssen kaum noch Frachtschiffe unterwegs sind, dürfen Lastwagen im Moment auch sonntags fahren. So soll ein Teil der Rohstofftransporte vom Schiff auf die Straße verlagert werden. Claudia Wächter, Nachrichtenredaktion.
1: Soweit die Wirtschaftsinformationen, präsentiert von den Volks- und Raiffeisenbanken aus dem heimischen Bereich.

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Ja, das war der Mittag hier auf Radio ÜSW. Ich wünsche Ihnen jetzt wirklich noch einen schönen Tag heute Nachmittag. Der Polizeibericht, viele Veranstaltungstipps und viele interessante Themen, die Sie brauchen, um besser in den Feierabend zu starten. In diesem Sinne, machen Sie es gut. Servus, sagt der Föcki.

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1: Ich bin Moritz Einzel. Im Zusammenhang mit dem Anschlag auf die Nord Stream Pipelines hat es eine weitere Festnahme gegeben. Laut Bundesanwaltschaft nahmen Ermittler einen Verdächtigen in Kroatien fest. Er soll einer der Taucher gewesen sein, die 2022 die Sprengsätze an der Gasleitung angebracht haben. Dem mutmaßlichen Anführer der Attentäter, einem Ukrainer, soll bald in Hamburg der Prozess gemacht werden. In und um Europa sind die Meere in diesem Jahr an vielen Stellen besonders warm. Zu einem großen Teil geht das auf den Klimawandel zurück, sagt ein internationales Forschungsteam der Organisation World Weather Attribution. Demnach liegen die Temperaturen an fast allen europäischen Küsten teils deutlich über dem Durchschnitt der Jahre 1990 bis 2020, mancherorts mehr als 6 Grad. Bei den Autoversicherungen deutet vieles darauf hin, dass die Zeit der massiven Preissteigerungen vorbei ist. Aktuell liegen die Preise für Versicherungswechsler im Mittel gerade mal 1,3% über dem Vorjahr. Das haben Berechnungen des Vergleichsportals Verivox ergeben. Uli Reitinger berichtet.
2: Die Kfz-Haftpflichtversicherung ist im Schnitt um 3% günstiger als im Vorjahr. Mit Teilkasko wird's etwas teurer und die Haftpflicht mit Vollkasko steigt im Preis im Vergleich zu 2025 um 2,5%. Experten sagen, das Risiko ist groß, dass die aktuell stabilen Preise nur eine Momentaufnahme sind. Ein kurzes Durchatmen.
1: Ein Grundschulkind ist bei Forstarbeiten nahe Garmisch-Partenkirchen von einem gefällten Baum getroffen und tödlich verletzt worden. Wie es genau zu dem Unfall kam, dazu ermittelt die Kripo. Das Unglück ereignete sich am Freitag. Bisherigen Erkenntnissen zufolge wollte das Kind in Begleitung eines Erwachsenen bei Forstarbeiten zusehen und mithelfen. München bewirbt sich erneut um die Ausrichtung des Champions-League-Endspiels. 2028 soll das wichtigste Spiel im europäischen Vereinsfußball zum insgesamt 6. Mal in der bayerischen Landeshauptstadt ausgetragen werden. Der Feriensenat des Münchner Stadtrats hat die Kandidatur befürwortet. Erst 2025 war das Champions-League-Finale in München. Paris Saint-Germain besiegte Inter Mailand mit 5:0.
0: Das Wetter.
1: Im Süden, da scheint häufig die Sonne, nördlich der Donau wechseln sich Wolken, Sonne und ein paar Schauer ab. Die Höchstwerte erreichen 22 Grad im nördlichen Bergland und bis zu 31 Grad in Alpennähe. Morgen und am Freitag sind besonders im Süden weitere Schauer und Gewitter unterwegs. Am Wochenende werden die dann seltener und es ist oft recht sonnig. Die Temperaturen gehen etwas zurück.
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1: Ich bin Stefan Schütz. Der Skandal um den riskanten Verius Immobilienfonds weitet sich aus. Recherchen unter anderem der SZ zufolge haben neben rund 20 Krankenkassen auch etwa 50 Pensions- und Sterbekassen, Kirchenkreise und ein Bistum dort Gelder versenkt, teils Altersvorsorgebeiträge ihrer Mitglieder. Ein Insider rechnet mit Gesamtverlusten von rund 400 Millionen Euro. Die meisten betroffenen Institutionen wollten sich dazu nicht äußern. Am Münchner Flughafen hat es jüngst zwei besorgniserregende Zwischenfälle gegeben. Jetzt hat die zuständige Bundesstelle für Flugunfalluntersuchung die Ermittlungen aufgenommen. Moritz Einzel berichtet.
2: Die Behörde äußerte sich zum verzögerten Start eines Boeing Dreamliners von Vietnam Airlines am Samstag. Die Maschine habe sehr spät abgehoben, dabei habe das Heck den Boden gestreift. Technische, menschliche und organisatorische Faktoren würden nun untersucht. Die Experten prüfen auch den Vorfall mit einem Lufthansa Airbus A380, der gestern in München zu früh aufgesetzt und die Beleuchtung an der Landebahnschwelle beschädigt hatte.
1: Fast überall an Europas Küsten sind die Meere zu warm, teils um über 6 Grad mehr als sonst üblich. Das hat eine internationale Forschungsinitiative herausgefunden. Am schlimmsten trifft es das westliche Mittelmeer und die Region um Spanien und Portugal. Das warme Wasser bedroht nicht nur Meerestiere und das Ökosystem, sondern kann auch schwere Stürme auslösen. Im kleinen Brombachsee in Mittelfranken dürfen Badegäste jetzt an 4 Stellen nicht mehr ins Wasser, weil dort giftige Blaualgen festgestellt wurden, hat das Landratsamt Weißenburg-Gunzenhausen ein Badeverbot erlassen. Das gilt unter anderem für den Wakepark auf der Badehalbinsel Absberg. Das Schlucken des Wassers kann Übelkeit, Durchfall oder Hautausschläge auslösen. Tennisprofi Nick Kyrgios ist positiv auf Kokain getestet worden und ist deswegen vorläufig suspendiert. Der frühere Wimbledon-Finalist hatte die positive Probe bereits im Juni abgegeben. Auf Instagram sprach er von einem großen Fehler. Der Australier hatte in diesem Jahr verletzungsbedingt nur 3 Turniere gespielt.
0: Das Wetter.
1: Im Süden scheint häufig die Sonne, nördlich der Donau wechseln sich Wolken, Sonne und ein paar Schauer ab. Die Höchstwerte 22 Grad im nördlichen Bergland und bis zu 31 Grad in Alpennähe. Morgen und am Freitag sind besonders im Süden weitere Schauer und Gewitter unterwegs. Am Wochenende werden diese seltener und es ist oft recht sonnig. Die Temperaturen gehen etwas zurück.
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1: Ich bin Stefan Schütz. Fast 40% der Erwachsenen schlafen unter der Woche zu wenig. Das zeigt eine Untersuchung des Robert-Koch-Instituts. Weniger als 7 Stunden Schlaf gelten als zu kurz. Besonders betroffen sind Männer zwischen 45 und 64 Jahren. Am Wochenende erholen sich die meisten etwas. Zu wenig Schlaf gilt als Risikofaktor für Bluthochdruck, Diabetes und Herz-Kreislauf-Erkrankungen. In München-Schwabing hat ein Polizist gestern Abend einen 14-jährigen Schüler aus dem Landkreis Miesbach angeschossen und schwer verletzt. Der Jugendliche hatte mit einer Waffe hantiert und sich zu Zivilbeamten umgedreht, die ihn zuvor aufgefordert hatten, sie fallen zu lassen, so ein Sprecher. Später stellte sich heraus, dass es sich um eine Soft-Air-Waffe handelte, die einer echten Beretta täuschend ähnlich sah. Der Zustand des Schülers sei stabil, heißt es. Fachkräfte aus dem Ausland werden gebraucht, um den Bedarf hier zu decken. Jetzt steigt die Zahl der Anerkennungen deutlich. Im vergangenen Jahr bewilligten die Behörden mehr als 86.000 Anträge. Über diese Statistik berichtet Claudia Wächter.
2: Vor allem Menschen aus Syrien, die haben das Go bekommen, nun hier zu arbeiten. Da gab es den größten Zuwachs. Doch die allermeisten Anerkennungen für Berufsabschlüsse, die bekamen, wie auch schon im Vorjahr, Leute aus der Türkei. Und davon profitiert vor allem der medizinische Bereich. Viele arbeiten nun als Pflegekraft oder Arzt. Aber es gibt auch viele neue Ingenieure.
1: In Tschechien ist die Staatsbahn in die Schlagzeilen geraten, allerdings nicht wegen Unpünktlichkeit, sondern wegen Toilettenpapier. Weil das wohl im Fernverkehr häufiger fehlt, wird das Thema bis in die höchsten politischen Kreise debattiert. Der Parlamentspräsident des Landes drohte dem Bahnchef sogar Konsequenzen an und sprach von einer Schande für die Staatsbahn Tschechiens. Fußball-Bundesligist FC Bayern rechnet damit, dass Nationalspieler Jamal Musiala seine Karriere fortsetzen kann, trotz neurologischer Dysfunktion. Das bedeutet, sein Nervensystem funktioniert nicht wie gewohnt. Musiala war zuletzt bei 2 Testspielen zusammengebrochen. Ein Neurologe sagte der deutschen Presseagentur, 80-90% aller Betroffenen könne durch Medikamente geholfen werden.
3: Damit ein Blick auf die Lokalnachrichten um 5:30. Lebenslange Haftstrafe nach tödlicher Messerattacke in Burgkirchen. Angebranntes Essen löst Feuerwehreinsatz in Pfarrkirchen aus. Geänderte Öffnungszeiten im Dorfener Freibad, Popengasse in Altötting wegen Bauarbeiten gesperrt und Verstärkung für die Wasserburger Basketballerinnen. Mehr zu diesen Themen um 5:30.
4: Das Wetter.
1: Im Süden scheint häufig die Sonne, nördlich der Donau wechseln sich Wolken, Sonne und ein paar Schauer ab. Die Höchstwerte 22 Grad im nördlichen Bergland und bis zu 31 Grad in Alpennähe. Morgen und am Freitag sind besonders im Süden weitere Schauer und Gewitter unterwegs. Am Wochenende werden diese seltener und es ist oft recht sonnig. Die Temperaturen gehen etwas zurück.
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5: Hallo und herzlich willkommen am heutigen Mittwochnachmittag. Ich bin Raphael Stenger und begleite Sie in den kommenden 3 Stunden mit Musik, Interessanten aus aller Welt und natürlich vielen Neuigkeiten aus der Heimat. Gute Unterhaltung!

0: About time. Der Mittwoch hier auf Radio ISW. Es geht so schnell können wir gar nicht schauen und zack, hat sich eine Zecke an uns festgehängt. Fast ganz Bayern ist ja FSME-Risikogebiet. FSME kann von Zecken übertragen werden, aber eigentlich sind es nur ganz bestimmte kleine Areale, in denen die Zecken den Erreger wirklich in sich tragen. Nur wo genau die sind, das ist oft noch nicht so klar. Und genau das will ein Forschungsteam ändern. Projektleiterin ist Noemi Castelletti von der LMU in München. Mit ihrem Team sammelt sie Zecken in bestimmten Gebieten.
1: Was wir da machen ist, dass wir in diese bestimmte Areale vor Ort die Zecken sammeln. Dann können wir metergenau sagen, wo wir die Zecken gesammelt haben und wo die Zecken mit Erreger waren.
0: Und dann kommen Drohnen ins Spiel. Die schauen sich zum Beispiel an, welche Pflanzen wachsen da, wo infizierte Zecken saßen, wie lange scheint die Sonne an dieser Stelle und so weiter. Die Vermutung ist nämlich, dass sich Zecken gerne an Orten mit bestimmten Voraussetzungen aufhalten.
1: Was wir dann machen ist, dass wir andere Areale befliegen, wo wir nicht so genau wissen, wo die Zecken mit FSME-Erreger sind. Und wir schauen dann, ob unsere Vorhersage mit unserem Modell tatsächlich mit dem Sammeln der Zecken übereinstimmt. Und wenn wir richtig liegen, dann heißt es, dass wir die Parameter jetzt schon gut definiert haben. Wenn das nicht der Fall ist, optimieren wir unsere Informationen.
0: Nach und nach soll dann eine Bayern-Landkarte entstehen, die uns ganz genau anzeigt, wo wir aufmerksam sein sollten, wenn wir draußen unterwegs sind.

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1: Jetzt werden wir mal telefonieren.
2: Oh?
3: Ja, hallo, da ist ja der Jubilar gleich selber am Telefon. Hallo, Herr Klicker, da ist Vöckersberger Radio ISW.
2: Hallo, servus, ja.
3: Servus, der Vöcki ist da. Alles Liebe und Gute zum Geburtstag, Herr Klicker.
2: Ja, das ist sehr nett, ja. Ich bin schon ganz aufgeregt. Das ist der Simmer weg.
3: Jetzt ist der Simmer weg. Ich wollte jetzt sagen, jetzt ist der Fünfer gekommen, aber wenn Sie sagen, der Simmer ist weg.
2: Ja. Und muss man sich auch erst. Und das größte Geschenk war ja jetzt gestern Abend der Wolkenbruch.
3: Ach so, warum war das größte Geschenk?
2: Ja, weil ich schaue in den Garten immer rein und da sehe ich, dass der langsam vertrocknet wäre, wenn nicht ein richtiger guter Regenguss gekommen wäre.
3: Okay, also dann hat es was Gutes gehabt, dass der gestern einmal ein bisschen geregnet hat.
2: Ja, ich habe mich gestern genau in mit dem Stuhl in den Garten gesetzt und habe mich richtig reinregnen lassen.
3: Na wirklich, echt so richtig nass gewesen dann?
2: Ja.
3: Ja, nicht schlecht. Große Leidenschaft ist ja der Garten, oder?
2: Ja, das stimmt.
3: Okay, da wird er heute dann gefeiert, oder?
2: Ja, ein bisschen. Also wir werden wahrscheinlich am Samstag ist dann die große Feier.
3: Ja. Und heute einfach mal ein bisschen im kleinen, familiären Rahmen, ja, sagen wir es einfach mal so.
2: Na, ja. Das sieht man halt, wer vorher schon dran gedacht hat, gell?
3: Okay, ja. Dann wissen wir ja auch, wie heute gefeiert wird. Also klein, bescheiden, im Garten natürlich. Gell? Und man kann ja Ihr Haus gar nicht übersehen. Gell? Sie haben ja eine eigene Autobahnausfahrt.
2: Ja, das war da damals in meiner Amtszeit der große Wunsch von auch der ganzen Waldkreiburger.
3: Okay.
2: Dass die größte Stadt da endlich mal eine entsprechende Ausfahrt kriegt.
3: Genau, und jetzt da steht eben dort ein Waldkreiburg Ampfing.
2: Genau.
3: Super. Ja, Geothermie natürlich auch ein großes Thema in Waldkreiburg gewesen und da haben Sie auch vorangeschoben.
2: Ja, da haben wir wirklich viel Glück gehabt, weil da war der Mobilöl ja früher mit ihren Öl- und Gasbohrungen. Und da war es also so, dass da ein Bohrmeister, das ist ein Waldkreiburger gewesen, Der hat darauf aufmerksam gemacht, dass da sehr viel heißes Wasser ist.
3: Und dann hat man das gleich in Angriff genommen.
2: Ja, gleich nicht. Das war schon ein schwieriger Weg. Aber wir haben es geschafft.
3: Dann würde ich vorschlagen, heute schön feiern, hochleben lassen und von allen Hörerinnen und Hörern natürlich auch alles Gute zum Geburtstag und vom gesamten Team von Radio ISW.
2: Ja, danke schön. Das ist sehr nett von euch. Gell?
3: Also auf die nächsten 80 Jahre.
2: Ja, hoffen wir,
3: genau. Herr Klicker, ich bedanke mich ganz herzlich.
2: Ja, ich bedanke mich auch. Gell?
3: Und schön. Euch
2: alles Gute und weiter viel Erfolg.
3: Das wünschen wir Ihnen auch und nur ein langes Leben. Danke, Herr Klicker, und Happy Birthday nochmal.

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1: Mit Ralf Stenger, grüß Gott. Das Landgericht Traunstein hat einen 48-jährigen Mann wegen Mordes an seiner ehemaligen Lebensgefährtin zu einer lebenslangen Freiheitsstrafe verurteilt. Die Richter sahen es als erwiesen an, dass der Angeklagte die 50-jährige Frau im vergangenen Dezember in Burgkirchen gezielt abgepasst und mit einem Messer tödlich verletzt hat. Motiv für die Tat war nach Überzeugung des Gerichts egoistische Eifersucht, nachdem das Opfer die dreimonatige Beziehung kurz zuvor beendet hatte. Das Urteil folgte dem Antrag der Staatsanwaltschaft auf Mord aus niedrigen Beweggründen. Die Verteidigung hatte auf Totschlag plädiert und kündigte bereits an, Revision gegen die Entscheidung einzulegen. In Pfarrkirchen hat gestern vergessenes Essen auf dem Herd für Aufregung gesorgt. Ein Bewohner verließ seine Wohnung und ließ den eingeschalteten Herd unbeaufsichtigt. Als er eine halbe Stunde später zurückkehrte, schlug bereits der Rauchmelder Alarm und die Räume waren stark verraucht. 15 Einsatzkräfte der Freiwilligen Feuerwehr Pfarrkirchen rückten an und lüfteten die Wohnung gründlich durch. Ein offenes Feuer entstand nicht, sodass der Vorfall ohne Sachschaden ausging. Das Freibad in Dorfen bleibt am kommenden Montag wegen anstehenden Bodenuntersuchungen den ganzen Tag geschlossen. Bis Ende des Monats können Schwimmerinnen und Schwimmer das Bad ansonsten wie gewohnt von 9 bis 20 Uhr nutzen. Ab nächsten Dienstag, dem 1. September, gelten dann Spätsommeröffnungszeiten von 9 bis 19 Uhr täglich. Autofahrer in Altötting müssen sich ab dem kommenden Montag auf Einschränkungen einstellen. Die Puppengasse bleibt von nächster Woche Montag bis Donnerstag wegen Asphaltierungsarbeiten voll gesperrt. Eine Umleitung führt über die Kapuzinerstraße, Marienstraße, den Tilliplatz und die Neuöttinger Straße. Auch die Tiefgarage am Kapellplatz kann in diesem Zeitraum nicht angefahren werden. Ausweichmöglichkeiten stehen in der Tiefgarage am Forum zur Verfügung. Zum Sport: Basketball. Der TSV Wasserburg meldet einen Neuzugang für die anstehende Spielzeit. Die 19-jährige Ukrainerin Veronika Semikascheva wechselt an den Innen und besetzt als neunte Verpflichtung die Aufbauposition. Trotz ihres jungen Alters bringt die 1,64 große Athletin bereits Erfahrung aus der ukrainischen Nachwuchsnationalmannschaft mit. In Deutschland war sie zuletzt für den TS Jahn München sowie den TV Augsburg am Ball. Neben dem Sport absolviert die Nachwuchsspielerin in Wasserburg eine Ausbildung zur medizinischen Fachangestellten.
2: Das Wetter. Im Süden scheint häufig die Sonne, nördlich der Donau wechseln sich Wolken, Sonne und ein paar Schauer ab. Die Höchstwerte 22 Grad im nördlichen Bergland und bis zu 31 Grad in Alpennähe. Morgen und am Freitag sind besonders im Süden weitere Schauer und Gewitter unterwegs. Am Wochenende werden diese seltener und es ist oft recht sonnig, die Temperaturen gehen etwas zurück.

0: 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Wer am Montagnachmittag in Waldkraiburg beim Einkaufen war, hat möglicherweise etwas Wichtiges gesehen. Zwischen 13 Uhr und 13.30 Uhr parkte eine Frau ihren schwarzen Mercedes auf einem Supermarktparkplatz in der Bahnhofstraße. In diesem Zeitraum beschädigte ein noch unbekanntes Fahrzeug den Wagen vermutlich beim Ein- oder Ausparken. Der Unfallverursacher fuhr einfach davon und hinterließ einen Sachschaden von rund 1.500 Euro. Hinweise nimmt die Polizeidienststelle Waldkraiburg unter der Telefonnummer 08638 94470 entgegen. Übrigens, mehr Meldungen von den Polizeiinspektionen aus der Region gibt's auch heute wieder mit dem Kollegen Thomas Föckersberger zwischen 17 und 18 Uhr.
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Der Mittwochnachmittag hier auf Radio ISW, Sie haben es ja in den Nachrichten gehört. Das Wetter ist in der restlichen Woche wieder deutlich besser. Heute Nachmittag wieder bis zu 28 Grad im ISW-Land. Wie es morgen weitergeht, erfahren Sie in den Weltnachrichten um 16 Uhr.

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1: Ich bin Stefan Schütz. Bei Temperaturen ab 30 Grad steigt die Zahl der Arbeitsunfälle deutlich um 8%. Das teilt der Hauptgeschäftsführer der gesetzlichen Unfallversicherung Fassauer mit. Der Grund: Hitze lässt die Konzentration nachlassen. Das kann auf dem Gerüst, an der Maschine oder hinter dem Steuer gefährlich werden. Zahlen von 2023 zeigen zudem, durch Hitze sind 37 Millionen Arbeitsstunden verloren gegangen. Bei den deutschen Fluggesellschaften ist der durchschnittliche Kerosinverbrauch pro Passagier im vergangenen Jahr erneut gesunken. Laut Luftverkehrswirtschaft fielen auf 100 Kilometer pro Kopf 3,3 Liter Flugbenzin an. Thomas Thunfeld berichtet.
2: Im Vergleich zu 2024 ist der Pro-Kopf-Verbrauch damit so etwa um ein halbes Wasserglas gesunken. Aber im Vergleich zu 1990 hat er sich fast halbiert. Weil die Fluggesellschaften immer mehr moderne Flieger anschaffen, betont der Verband. Aber die Umweltorganisation Atmosphäre kritisiert, dass der Luftverkehr insgesamt seine Klimaziele weiterhin verfehlt.
1: Bayerns Wirtschaftsminister Aiwanger fordert ein Ende der 12-Uhr-Regel an den Tankstellen. Um diese Zeit dürfen dort die Preise einmalig für einen Tag angehoben werden. Der Freie Wählerchef sagte, die Regelung bringe nichts und endgültig absurd werde es jetzt, weil Behörden kontrollieren sollen, ob sie eingehalten wird. Auch Verbraucherschützer und Wirtschaftswissenschaftler haben sich gegen die 12-Uhr-Regel ausgesprochen. Immer mehr ausländische Berufsabschlüsse werden in Deutschland anerkannt. Das Statistische Bundesamt meldet, im vergangenen Jahr haben die Behörden 86.600 Anträge bewilligt, knapp 10% mehr als im Jahr davor. Die meisten Anerkennungen kommen aus der Türkei, gefolgt von der Ukraine. Besonders stark zugelegt haben Abschlüsse aus Syrien. Am häufigsten geht es dabei um medizinische Berufe. In vielen Städten gibt es bereits Symbole auf Ampeln, die in enger Verbindung mit der jeweiligen Stadt stehen. Auch Rosenheim macht damit. An zwei Fußgängerampeln nahe dem Herbstfestgelände regeln nun sogenannte Wiesentrommler den Weg über die Straße. Sie sollen auch nach dem Traditionsfest dort bleiben. Die Idee hatten die Initiative des Wirtschaftlichen Verbands der Stadt und der Landkreis Rosenheim.
3: Damit ein Blick auf die lokalen Nachrichten um 17:30 Uhr. Lebenslange Haftstrafe nach tödlicher Messerattacke in Burgkirchen. Angebranntes Essen löst Feuerwehreinsatz in Pfarrkirchen aus. Geänderte Öffnungszeiten im Dorfener Freibad, Popengasse in Altötting wegen Bauarbeiten gesperrt und Verstärkung für die Wasserburger Basketballerinnen. Mehr zu diesen Themen um 17:30 Uhr.
4: Das Wetter.
1: Im Süden scheint häufig die Sonne, nördlich der Donau Wolken, Sonne und Schauer. Die Höchstwerte bewegen sich zwischen 22 und rund 30 Grad in Alpennähe. In der Nacht ziehen im nördlichen Franken zum Teil kräftige Gewitter durch. Sonst ist es meist leicht bewölkt. Es gibt nur einzelne Schauer und Gewitter bei 13 bis 18 Grad. Morgen erst sonnig, dann wechselhaft mit Schauern bei 22 bis 27 Grad.
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5: Hallo und willkommen zum ISW-Nachmittag mit mir, Raphael Stenger. Weiterhin gute Unterhaltung.

0: Radio ISW am Nachmittag. Musik als Therapie. Das hat bei Herbert Grönemeyer tatsächlich funktioniert. 2002 hat er mit dem Album Mensch den Tod seiner Frau und seines Bruders verarbeitet.
1: Es ging darum, wieder am Leben Freude zu kriegen, das Leben wieder zu spüren, das wieder aufzusaugen und gleichzeitig auch mit der Trauer klarzukommen und die Trauer aber auch ins Leben zu integrieren, da wo sie hingehört im Grunde genommen. Die bleibt ja immer da. Also man ist nicht immer traurig, aber die Trauer bleibt da und deswegen eben auch immer am Schluss, es ist alles im Grunde genommen in Ordnung, es passt alles. Das Einzige wirklich, was traurig und schade ist, dass du nicht dabei bist. Aber ansonsten ist das Leben mit der ganzen Fülle und Pracht wieder vorne.
0: Mensch ist nicht nur das bisher meistverkaufte Album von Herbert Grönemeyer, sondern das meistverkaufte deutschsprachige Album generell in Deutschland. Und es hat Herbert Grönemeyer seine erste Nummer 1 Single beschert. Der Titelsong Mensch war heute am 19.08. vor 24 Jahren Spitzenreiter der deutschen Charts. Momentan.

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1: Mit Ralf Stenger, grüß Gott. Das Landgericht Traunstein hat einen 48-jährigen Mann wegen Mordes an seiner ehemaligen Lebensgefährtin zu einer lebenslangen Freiheitsstrafe verurteilt. Die Richter sahen es als erwiesen an, dass der Angeklagte die 50-jährige Frau im vergangenen Dezember in Burgkirchen gezielt abgepasst und mit einem Messer tödlich verletzt hat. Motiv für die Tat war nach Überzeugung des Gerichts egoistische Eifersucht, nachdem das Opfer die dreimonatige Beziehung kurz zuvor beendet hatte. Das Urteil folgte dem Antrag der Staatsanwaltschaft auf Mord aus niedrigen Beweggründen. Die Verteidigung hatte auf Totschlag plädiert und kündigte bereits an, Revision gegen die Entscheidung einzulegen. In Pfarrkirchen hat gestern vergessenes Essen auf dem Herd für Aufregung gesorgt. Ein Bewohner verließ seine Wohnung und ließ den eingeschalteten Herd unbeaufsichtigt. Als er eine halbe Stunde später zurückkehrte, schlug bereits der Rauchmelder Alarm und die Räume waren stark verraucht. 15 Einsatzkräfte der Freiwilligen Feuerwehr Pfarrkirchen rückten an und lüfteten die Wohnung gründlich durch. Ein offenes Feuer entstand nicht, sodass der Vorfall ohne Sachschaden ausging. Das Freibad in Dorfen bleibt am kommenden Montag wegen anstehenden Bodenuntersuchungen den ganzen Tag geschlossen. Bis Ende des Monats können Schwimmerinnen und Schwimmer das Bad ansonsten wie gewohnt von 9 bis 20 Uhr nutzen. Ab nächsten Dienstag, dem 1. September, gelten dann Spätsommeröffnungszeiten von 9 bis 19 Uhr täglich. Autofahrer in Altötting müssen sich ab dem kommenden Montag auf Einschränkungen einstellen. Die Puppengasse bleibt von nächster Woche Montag bis Donnerstag wegen Asphaltierungsarbeiten voll gesperrt. Eine Umleitung führt über die Kapuzinerstraße, Marienstraße, den Tilliplatz und die Neuöttinger Straße. Auch die Tiefgarage am Kapellplatz kann in diesem Zeitraum nicht angefahren werden. Ausweichmöglichkeiten stehen in der Tiefgarage am Forum zur Verfügung. Zum Sport: Basketball. Der TSV Wasserburg meldet einen Neuzugang für die anstehende Spielzeit. Die 19-jährige Ukrainerin Veronika Semikascheva wechselt an den Inn und besetzt als neunte Verpflichtung die Aufbauposition. Trotz ihres jungen Alters bringt die 1,64 große Athletin bereits Erfahrung aus der ukrainischen Nachwuchsnationalmannschaft mit. In Deutschland war sie zuletzt für den TS Jahn München sowie den TV Augsburg am Ball. Neben dem Sport absolviert die Nachwuchsspielerin in Wasserburg eine Ausbildung zur medizinischen Fachangestellten.
2: Das Wetter. Im Süden scheint häufig die Sonne, nördlich der Donau Wolken, Sonne und Schauer. Die Höchstwerte bewegen sich zwischen 22 und rund 30 Grad in Alpennähe. In der Nacht ziehen im nördlichen Franken zum Teil kräftige Gewitter durch. Sonst ist es meist leicht bewölkt. Es gibt nur einzelne Schauer und Gewitter bei 13 bis 18 Grad. Morgen erst sonnig, dann wechselhaft mit Schauern bei 22 bis 27 Grad.

0: Der ISW-Nachmittag jetzt mit einem Veranstaltungshinweis für alle Kunstinteressierten. Im Altöttinger Rathaus gibt es bald eine neue Kunstausstellung zu sehen. Sie heißt Frauenzimmer auf dem Weg, eine Pilgerreise. 7 Künstlerinnen zeigen dort ihre Werke. Die Bilder und Skulpturen erinnern an eine kleine Reise zu sich selbst. Die Künstlerinnen möchten zeigen, dass Nachhaltigkeit nicht nur etwas mit Naturschutz zu tun hat. Es geht auch darum, gut mit sich selbst und anderen Menschen umzugehen. Am 15. September beginnt die Ausstellung am Abend um 19 Uhr mit einer Feier im Rathaus. Bürgermeister Stefan Antwerpen begrüßt die Gäste und die Künstlerinnen erzählen von ihren Werken. Interessierte können sich die Kunst dann noch bis zum 30. Oktober im Rathaus ansehen.
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1: Ich bin Stefan Schütz. Neuwagen unter 20.000 Euro werden zur Seltenheit. Vor 5 Jahren gab es auf dem deutschen Markt noch 35 Modelle, die preislich unter dieser Schwelle lagen. Jetzt sind es noch 16, das teilte der ADAC mit. Unter diesen Modellen befindet sich demnach kein deutsches Fabrikat. Insgesamt, so der Automobilclub, seien Autos teurer geworden, auch weil die Kunden mehr Technik erwarten oder weil diese vorgeschrieben ist. Weniger als 7 Stunden Schlaf pro Nacht? Experten zufolge ist das auch für Erwachsene zu kurz. In Deutschland trifft das aber auf 4 von 10 Menschen zu. Das zeigt eine Untersuchung des Robert-Koch-Instituts. Ursula Winkler berichtet.
2: Besonders auffällig ist die Gruppe der 45- bis 64-Jährigen. Hier schläft mehr als jeder zweite Mann weniger als die empfohlenen mindestens 7 Stunden. Die Wochenenden sind erholsamer. Hier schläft nur jede 5. Frau und jeder 4. Mann zu wenig. Die Studie zeigt Zusammenhänge mit Bluthochdruck und einem höheren Risiko für Adipositas, Diabetes, Herz-Kreislauf-Probleme oder psychische Erkrankungen.
1: Graffitis an Bahnhofswänden oder zerkratzte Scheiben in Zügen. Vandalismus hat die Deutsche Bahn im vergangenen Jahr rund 34 Millionen Euro gekostet. Das teilte das Bundesverkehrsministerium mit. Im Regionalverkehr gab es dabei mehr Vandalismusschäden. Diese zu entfernen hat rund 12 Millionen Euro gekostet, mehr als 5-mal so viel wie im Fernverkehr. Seit Anfang des Jahres kümmern sich mehr als 40 mobile Handwerkerteams um die Sauberkeit an Bahnhöfen. Das Auswärtige Amt hat die Festnahme eines deutschen Staatsbürgers in der russischen Stadt St. Petersburg indirekt bestätigt. Wie unter anderem der Spiegel berichtet, soll ein 41-Jähriger umgerechnet rund 9 Euro an die Organisation des in Haft umgekommenen Kreml-Kritikers Alexei Nawalny gespendet haben. Ihm werde jetzt vorgeworfen, Geld an eine extremistische Organisation gezahlt zu haben. Der Fußball-Bundesligist FC Bayern rechnet damit, dass Nationalspieler Jamal Musiala seine Karriere fortsetzen kann, trotz neurologischer Dysfunktion. Das bedeutet, sein Nervensystem funktioniert nicht wie gewohnt. Musiala war zuletzt bei 2 Testspielen zusammengebrochen. Ein Neurologe sagte der deutschen Presseagentur, 80-90% aller Betroffenen könne durch Medikamente geholfen werden.
3: Damit ein Blick auf die Lokalnachrichten um 1/2, lebenslange Haftstrafe nach tödlicher Messerattacke in Burgkirchen. Angebranntes Essen löst Feuerwehreinsatz in Pfarrkirchen aus. Geänderte Öffnungszeiten im Dorfener Freibad, Popengasse in Altötting wegen Bauarbeiten gesperrt und Verstärkung für die Wasserburger Basketballerinnen. Mehr zu diesen Themen um 1/2.
4: Das Wetter.
1: Im Süden scheint häufig die Sonne, nördlich der Donau Wolken, Sonne und Schauer. Die Höchstwerte bewegen sich zwischen 22 und rund 30 Grad in Alpennähe. In der Nacht ziehen im nördlichen Franken zum Teil kräftige Gewitter durch. Sonst ist es meist leicht bewölkt. Es gibt nur einzelne Schauer und Gewitter bei 13 bis 18 Grad. Morgen erst sonnig, dann wechselhaft mit Schauern bei 22 bis 27 Grad.
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5: Hallo und willkommen zum ISW-Nachmittag Stunde 3 mit mir, Raphael Stenger. Gleich der Blick zu den Polizeiinspektionen. Weiterhin gute Unterhaltung.
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0: Radio ISW am Nachmittag, jetzt mit dem Kollegen Thomas Völkersberger und dem ISW Polizeibericht.
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2: Vom heutigen Mittwoch, ja in der Zeit von Samstag bis Montag, verschaffte sich ein bislang unbekannter Täter oder eine unbekannte Person Zugang zum alten Bahnhofsgebäude in Wien-Höring. Das Gebäude wird derzeit renoviert und aus dem Gebäude wurden eine Kettensäge der Marke Stihl, etwa 15 Ersatzketten und etwa 20 Gabel- und Ringschlüssel in Gesamtwert von rund 330 Euro entwendet. Zudem wurde ein Türschloss aufgehebelt, eine Wand durch eine Stahltür beschädigt, sowie Wände unter anderem mit Hakenkreuzen und verschiedenen Schriftzügen beschmiert. Hinweise erbittet die Polizei. Ja, Montag kam es in Tüssling im Bereich am Schlossweiher zu einem Zusammenstoß zwischen einem E-Scooter und einem Gravelbike. Ein 14-Jähriger aus Tüssling fuhr mit seinem E-Scooter von der Altöttinger Straße über eine kleine Brücke in Richtung am Schlossweiher. Dabei übersah er einen von links auf dem Fahrradweg kommenden vorfahrtsberechtigten 75-Jährigen aus Marktl. Es kam zum Zusammenstoß. Der 75-Jährige erlitt Abschürfungen und Schmerzen im Bereich des Beckens und wurde zur Behandlung in das Inklinikum Altötting gebracht. Der 14-Jährige zog sich Abschürfungen an den Ellenbogen zu und benötigte keine medizinische Versorgung. In den letzten Tagen beschäftigte ein unbekannter Täter in Kreiburg am Inn in der Gräfin-Adelheid-Straße die Polizei, denn auf dem dortigen Kinderspielplatz hat er das Sonnensegel beschädigt. Der Täter entkam unerkannt, dadurch entstand ein Sachschaden von etwa 1.000 Euro. Hinweise erbittet die Polizei. Gestern Morgen fuhr ein 50-Jähriger aus dem Landkreis Erding mit seinem Renault auf der B388 von Inning kommend in Richtung Taufkirchen. Auf Höhe Heldering wurde ihm seine Angaben zufolge schwindlig, weshalb er in einer Parkbucht anhalten wollte. Allerdings verfehlte er die Parkbucht und krachte anstattdessen in den Gartenzaun eines dortigen Anwesens. Der Fahrer wurde nicht verletzt, bei dem Unfall wurde aber vorsorglich ins Krankenhaus Erding eingeliefert. Ein durchgeführter Alkotest ergab einen Wert von 0,4 Promille, weswegen gegen den Mann auch jetzt eine Anzeige erstattet wurde wegen Straßenverkehrsgefährdung aufgrund von Alkohol. Der Sachschaden am PKW und am Gartenzaun beläuft sich auf insgesamt ca. 6.500 Euro. Einem glücklichen Umstand ist es zu verdanken, dass es am frühen Nachmittag des gestrigen Tages nicht zu einem größeren Brandfall in Pfarrkirchen gekommen ist. Ein 46-jähriger Kosovare aus Pfarrkirchen vergaß, als er seine Wohnung verließ, dass er kurz zuvor Essen auf seinem Herd kochte und ließ dieses unbeaufsichtigt zurück. Nach einer halben Stunde etwa erinnerte er sich an das Essen, das er zuvor auf dem Herd gestellt hatte und eilte zu seiner Wohnung zurück. Dort war bereits der Feuermelder der Küche aktiv und die Wohnung entsprechend verraucht. Glücklicherweise kam es zu keinem Brandfall, sondern lediglich zur Rauchentwicklung. Dazu kam dann die Feuerwehr und entlüftete alles. Gestern Abend ereignete sich in Geisenhausen im Bereich des neuen Kreisverkehrs ein Verkehrsunfall mit Sachschaden. Eine 67-jährige Fahrzeugführerin befuhr die Holzhausener Straße in Fahrtrichtung Marktplatz. Als sich die 67-Jährige im Kreisverkehr befand, fuhr eine 57-jährige Autofahrerin von der Vilsbiburger Straße kommend ebenfalls in den Kreisverkehr ein. Hierbei übersah die 57-jährige Dame die bereits im Kreisverkehr befindliche Unfallgegnerin, sodass es zum Zusammenstoß beider Fahrzeuge kam. Glücklicherweise wurde durch den Unfallhergang niemand verletzt. Der Sachschaden wird auf insgesamt ca. 8.000 Euro geschätzt. Soweit der Polizeibericht für den heutigen Mittwoch.

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1: Mit Ralf Stenger, grüß Gott. Das Landgericht Traunstein hat einen 48-jährigen Mann wegen Mordes an seiner ehemaligen Lebensgefährtin zu einer lebenslangen Freiheitsstrafe verurteilt. Die Richter sahen es als erwiesen an, dass der Angeklagte die 50-jährige Frau im vergangenen Dezember in Burgkirchen gezielt abgepasst und mit einem Messer tödlich verletzt hat. Motiv für die Tat war nach Überzeugung des Gerichts egoistische Eifersucht, nachdem das Opfer die dreimonatige Beziehung kurz zuvor beendet hatte. Das Urteil folgte dem Antrag der Staatsanwaltschaft auf Mord aus niedrigen Beweggründen. Die Verteidigung hatte auf Totschlag plädiert und kündigte bereits an, Revision gegen die Entscheidung einzulegen. In Pfarrkirchen hat gestern vergessenes Essen auf dem Herd für Aufregung gesorgt. Ein Bewohner verließ seine Wohnung und ließ den eingeschalteten Herd unbeaufsichtigt. Als er eine halbe Stunde später zurückkehrte, schlug bereits der Rauchmelder Alarm und die Räume waren stark verraucht. 15 Einsatzkräfte der Freiwilligen Feuerwehr Pfarrkirchen rückten an und lüfteten die Wohnung gründlich durch. Ein offenes Feuer entstand nicht, sodass der Vorfall ohne Sachschaden ausging. Das Freibad in Dorfen bleibt am kommenden Montag wegen anstehenden Bodenuntersuchungen den ganzen Tag geschlossen. Bis Ende des Monats können Schwimmerinnen und Schwimmer das Bad ansonsten wie gewohnt von 9 bis 20 Uhr nutzen. Ab nächsten Dienstag, dem 1. September, gelten dann Spätsommeröffnungszeiten von 9 bis 19 Uhr täglich. Autofahrer in Altötting müssen sich ab dem kommenden Montag auf Einschränkungen einstellen. Die Puppengasse bleibt von nächster Woche Montag bis Donnerstag wegen Asphaltierungsarbeiten voll gesperrt. Eine Umleitung führt über die Kapuzinerstraße, Marienstraße, den Tilliplatz und die Neuöttinger Straße. Auch die Tiefgarage am Kapellplatz kann in diesem Zeitraum nicht angefahren werden. Ausweichmöglichkeiten stehen in der Tiefgarage am Forum zur Verfügung. Zum Sport: Basketball. Der TSV Wasserburg meldet einen Neuzugang für die anstehende Spielzeit. Die 19-jährige Ukrainerin Veronika Semikascheva wechselt an den Inn und besetzt als neunte Verpflichtung die Aufbauposition. Trotz ihres jungen Alters bringt die 1,64 große Athletin bereits Erfahrung aus der ukrainischen Nachwuchsnationalmannschaft mit. In Deutschland war sie zuletzt für den TS Jahn München sowie den TV Augsburg am Ball. Neben dem Sport absolviert die Nachwuchsspielerin in Wasserburg eine Ausbildung zur medizinischen Fachangestellten.
2: Das Wetter. Im Süden scheint häufig die Sonne, nördlich der Donau Wolken, Sonne und Schauer. Die Höchstwerte bewegen sich zwischen 22 und rund 30 Grad in Alpennähe. In der Nacht ziehen im nördlichen Franken zum Teil kräftige Gewitter durch. Sonst ist es meist leicht bewölkt. Es gibt nur einzelne Schauer und Gewitter bei 13 bis 18 Grad. Morgen erst sonnig, dann wechselhaft mit Schauern bei 22 bis 27 Grad.

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1: Ja, der Kabarettist und Träger des Scharfrichterbeils und Kofelgschrohrkopf Maxi Pongratz kommt nach Mühldorf und bringt sein Soloprogramm Rum und Numm auf die Bühne. Das Publikum erwartet ein hintersinniger Mix aus Akkordeon, Poesie und Dadaismus. Maxi Pongratz spielt am 17. September um 20 Uhr im Haberkasten in Mühldorf. Tickets gibt es beim Mühldorfer Kulturamt unter der 08631 612 612 oder online unter mühldorf.de/kultur. Das Fest der Sinne verwandelt den Altöttinger Kapellplatz am 18. September ab 18 Uhr in eine leuchtende Kulisse. Besucher erwartet ein stimmungsvoller Abend mit Lichtinszenierungen, Orgelklängen, Gospelmusik, bayerischem Sound und inspirierenden Lesungen. Der Eintritt zu allen Kulturorten und Konzerten ist frei. Das Ensemble Salonmusik Seitensprünge spielt am kommenden Sonntag um 11 Uhr in der Filialkirche St. Koloman bei Tengling und präsentiert dort beliebte Klassiker der ersten Hälfte des 20. Jahrhunderts. Die Zuhörer erwartet eine Mischung aus Tangos, Wiener Liedern, Polkas und unvergessenen Filmmelodien mit Witz und Unterhaltung. Führt Ensemblegründer Simon Angelspointner durch das Programm. Eintrittskarten und weitere Informationen sind direkt über den Veranstalter zu beziehen. Gedächtnistraining und sanfte Bewegung stärken Kopf, Körper und Geist ab der Lebensmitte. Im September und Oktober starten neue LEA-Kurse unter anderem in Wien-Höring, Neuötting, Altötting, Marktl-Tüssling, Unterneukirchen und Kirchdorf. Das Gedächtnistraining verbindet Alltagskompetenz, Fitness und Geselliges miteinander. Informationen und Anmeldung nimmt die KIB unter der 08671 4144 entgegen. Ja, der Bayerische Bauernverband lädt am Donnerstag, den 3. September ab 19.30 Uhr zum Tag der Landwirtschaft auf das Mühldorfer Volksfest ein. Im großen Innbräu-Festzelt begrüßen Kreisobmann Ulrich Niederschweiberer und Kreisbäuerin Heidi Schmiedinger die Gäste zu einem geselligen Abend. Der Eintritt ist frei. Auskünfte erteilt die Geschäftsstelle Tüging des Bayerischen Bauernverbands. Soweit die Veranstaltungstipps für die nächsten Tage zwischen Inn, Alz und Salzach.

0: Der ISW-Nachmittag heute am Mittwoch. Hinter vielen Erfindungen, die uns bis heute im Alltag begleiten, steckt eine spannende Geschichte. Heute geht es um eine Erfindung, die Erfrischungsgetränke auf ein ganz neues Level gebracht hat.
1: Wenn es Klick macht. Kluge Köpfe, geniale Erfindungen.
2: Der Strohhalm. Ende des 19. Jahrhunderts genießt der Amerikaner Marvin Stone ein kühles Getränk. Damals trinken viele Menschen noch durch Halme aus Roggenstroh. Die hinterlassen aber einen grasigen Geschmack und sind oft krumm und unterschiedlich dick. Stone findet, das muss besser gehen. Und dann macht es bei ihm Klick.
3: Vielleicht kann ich den Strohhalm aus einem anderen Material nachbauen.
2: Er rollt Papierstreifen spiralförmig um einen Stift herum und klebt alles fest zusammen. So entsteht ein gleichmäßiger, stabiler

0: So, das war's schon fast wieder. Es fehlt nur noch der Flohmarkt. Gleich hören Sie die Zusammenfassung mit dem Föcki. Übrigens, heute am Mittwoch geht es wie immer nach 18 Uhr ins Studio zu Theresia Kölbel und ihrer Volksmusik. Sie hat wieder einige interessante Themen aus der Heimat vorbereitet. Viel Spaß beim Zuhören. Ich bin morgen Nachmittag gerne wieder für Sie am Start. Am Freitag ist dann Kai Friedrich am Nachmittag im Einsatz. Und diesen Samstag sind wir live in Garching an der Alz. Einen schönen Abend wünscht Raphael Stenger.
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2: Die Flohmarkt-Zusammenfassung für den heutigen Mittwoch. Verkauft wird eine große Schallplattensammlung vom Schlager über Oldies, Rock, Pop, volkstümlich und vieles, vieles mehr, sehr gut erhalten. Alles natürlich auf Verhandlungsbasis und die Telefonnummer wäre die 08639 5907. 08639 5907. Dann hätten wir einen VW-Bus, Diesel ist es, Multivan, Baujahr, März 1987 mit H-Kennzeichen, TÜV bis Dezember 2027, Verhandlungsbasis wäre 7.950 Euro. Die Telefonnummer hierfür wäre die 0152 041 677 82. Ich wiederhole die 0152 041 677 82. Dann eine nette, ruhige Frau, die sucht ein Apartment oder kleine, bezahlbare Wohnung im Raum Neumarkt St. Veit. Darf auch gerne auf dem Land sein oder auf irgendeinem Hof. Die Telefonnummer hierfür wäre die 0172 107 4181. 0172 107 418 und die 1. Dann hätten wir Aronia zum selber pflücken. Möglich wäre es von Freitag bis Sonntag in Stein bei Rattenkirchen. Mehr Infos und Anfahrtskizze und Ähnliches gibt es unter der 0172 740 717 und die 6. Ja, und dann gibt es eine Menge. Verkauft werden eine Bosch Schlagbohrmaschine mit zwei Gängen, 450

Watt für 20 Euro. Ein Bosch Winkelschleifer 120 Watt für 20 Euro. Bosch Rutschall oder Schleifer 150 Watt 20 Euro. Ein Bosch Trennschleifer 550 Watt für 30 Euro. Ein Bosch Schleifband 620 Watt 45 Euro. Eine Privileg Camping Kühlbox mit heller Gleichrichter zum Anschluss im LKW 20 Euro. Und verschenkt wird ein Oldie Kassettenabspieler VDCR von Airton. CR1004, auch für Partyräume zum Einbauen oder natürlich ins Cabrio. Alles zu besichtigen in Sixdorf, Hammer, und die Telefonnummer für mehr Informationen 0160 984 908 62. Ich wiederhole die Nummer 0160 984 908 62. Das war die Flohmarkt-Zusammenfassung für den heutigen Mittwoch.

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1: Ich bin Stefan Schütz. Fachkräfte aus dem Ausland werden gebraucht, um den Bedarf hier zu decken. Jetzt steigt die Zahl der Anerkennungen deutlich. Im vergangenen Jahr bewilligten die Behörden mehr als 86.000 Anträge. Über diese Statistik berichtet Claudia Wächter.
2: Vor allem Menschen aus Syrien, die haben das Go bekommen, nun hier zu arbeiten. Da gab es den größten Zuwachs. Doch die allermeisten Anerkennungen für Berufsabschlüsse, die bekamen, wie auch schon im Vorjahr, Leute aus der Türkei. Und davon profitiert vor allem der medizinische Bereich. Viele arbeiten nun als Pflegekraft oder Arzt. Aber es gibt auch viele neue Ingenieure.
1: Mit KI-Drohnentechnik sollen künftig Waldbrände in einem sehr frühen Anfangsstadium erkannt und somit besser bekämpft werden. Im Testgebiet im Landkreis Cham wurde das System vorgestellt. Im Wald werden an Bäumen Sensoren angebracht, die Brandgase erkennen und im Ernstfall Alarm schlagen. Die Feuerwehr steuert anschließend Drohnen an die Stelle. Ein KI-Programm wertet schließlich die Bilder in Echtzeit aus. Das Berlin-Institut für Bevölkerungsentwicklung fordert die Politik auf, sich besser auf die alternde Gesellschaft einzustellen. Der Grund: in etwa 13 Jahren erreichen mehr als 13 Millionen Menschen das Rentenalter von 67. Die Forscher sagen, ihr Wissen müsse für die Berufswelt erhalten bleiben, etwa durch flexible Modelle für ältere Fachkräfte. Später brauche es dann mehr Pflegekapazitäten sowie altersgerechten Wohnraum und Infrastruktur. Bei Temperaturen ab 30 Grad steigt die Zahl der Arbeitsunfälle deutlich um 8%. Das teilte der Hauptgeschäftsführer der gesetzlichen Unfallversicherung Fassauer mit. Der Grund: Hitze lässt die Konzentration nachlassen. Das kann auf dem Gerüst, an der Maschine oder hinter dem Steuer gefährlich werden. Zahlen von 2023 zeigen zudem, durch Hitze sind 37 Millionen Arbeitsstunden verloren gegangen. Harry Kane ist zum zweiten Mal in seiner Karriere mit dem goldenen Schuh ausgezeichnet worden. Der Stürmer des Fußball-Bundesligisten FC Bayern München hat die Trophäe für Europas besten Torschützen im Vereinsmuseum der Bayern in der Allianz Arena erhalten. Kane hatte in der abgelaufenen Saison 36 Bundesliga-Tore erzielt und war damit erfolgreichster Torjäger aller europäischen Top-Ligen.
0: Das Wetter.
1: In der Nacht ziehen im nördlichen Franken zum Teil kräftige Gewitter durch. Sonst ist es meist leicht bewölkt. Es gibt nur einzelne Schauer und Gewitter bei 13 bis 18 Grad. Morgen erst sonnig, dann wechselhaft mit Schauern bei 22 bis 27 Grad.
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die Hinterberger Musikanten haben heute den musikalischen Auftakt gemacht und Theresa Kölbl begrüßt Sie wieder sehr herzlich zur Sendung bei uns daheim, die heute unter dem Motto steht: Um St. Augustin ziehen die Störche dahin. Mehr zu dem Thema in der kommenden Stunde in der Sendung bei uns.

Musikalisch haben wir gerade noch die Familie Moser gehört. Um St. Augustin ziehen die Störche dahin. St. Augustin steht am 28. August im Kalender. Der Storch ist neben dem Reiher und dem Kranicher Vogel der Göttin Holda sowie der ihr Verwandten Göttin Freier und Frick. Wo kriegen wir die Kinder her, wenn Meister Klapperstorch nicht wäre, fragte sich schon der humoristische Dichter und Zeichner Wilhelm Busch in seinem Buch »Die fromme Helene«. Er machte damit deutlich, was die Hauptrolle des Storches, des Klapperstorches in der deutschsprachigen Folklore war und ist: das Bringen der Kinder.

Musikalisch haben wir gerade noch die Wildschönauer Musikanten gehört. Ja, um St. Augustin heißt sind die Störche dahin. Am 28. August geht's schon langsam wieder in den Süden zu. Die meisten deutschsprachigen Namen des Störches, der wissenschaftlich als Cicconia bekannt ist, deuten auf seine Rolle als Glücksbringer und Fruchtbarkeitssymbol hin. Der Weißstorch war in den Jahren 1984 und 1994 in Deutschland Vogel des Jahres.

Musikalisch war gerade noch die Frackerlipolka zum Herrn. Der Storch geht vielerorts als Glücksbringer. Weit zurück reicht die Idee, dass der Storch die ungeborenen Kinder aus dem Teich oder aus dem Brunnen fischt und sie den Müttern bringt. Noch heute kennt jedes Kind diese erste aller Antworten auf die neugierige Frage, wo denn die Kinder herkämen. Ursprünglich verbirgt sich hier dahinter die wohl sehr alte Vorstellung, dass die Seelen der Ungeborenen in einem See, Sumpf oder Brunnen schwimmen, bevor sie von den Göttern, vornehmlich von der Holda oder ihren Boden, in den Leib der Mutter gesetzt werden. Da sich Störche oft an genannten Orten aufhalten, dauerte es nicht lang und sie wurden ganz automatisch zu den Bringern der Kinder. Es sind sehr alte Bilder bekannt, auf denen ein Storch ein kleines Wesen im Schnabel trägt. Es ist nicht zu erkennen, ob es sich dabei um einen Frosch oder um ein Neugeborenes handelt.

Musikalisch haben wir gerade noch gehört, die Bayerwald Tanzlmusik mit der Münchner Brücke. Ja, an St. Augustin gehen die warmen Tage dahin oder um St. Augustin ziehen die Störche dahin. Der Storch bringt auf viele Arten Heil und Glück. Er war stets ein Götterbote, der den Menschen den göttlichen Segen sichern konnte. Hier einige Vorstellungen über den Storch als Glücksbringer. Ein Storch auf dem Dach verhieß noch in längst christlichen Zeiten Glück und Wohlstand für die Menschen, die unter diesem Dach lebten. Sein Nest auf dem Dach soll ja vor Blitzschlag schützen. Hätten Störche einmal auf dem Dach genistet, galt es als großes Unglück, wenn sie von dort vertrieben wurden oder nicht mehr zurückkamen. Deshalb wurde viel getan, um die Familie Storch ungestört zu lassen. Am Storch ein Leid zuzufügen, seine Eier zu stehlen oder Storchenfleisch zu essen, galt noch in christlichen Zeiten als großer Frevel.

Musikalisch wandern noch die Wiesbacher Musikanten zum Herrn mit der Stadelbrücke. Ja, genießen wir noch die schöne Sommerzeit, denn sie geht frisch schnell vorbei. Denn Ende August tracht schon wieder die Störche ziehen in den Süden. Der Storch galt auch als Verkörperung der Treue. Treue gegenüber seiner Familie, die er bevorzugt auf den Dächern der Menschen

0: Das Duo Sepp Eibel war gerade noch zum Herrn mit dem Sandhaller Landler. Um St. Augustin sind die Störche dahin, hat es heute geheißen in der Sendung bei uns daheim. Schönen Dank fürs Zuhören. Für guten Abend, bis zum nächsten Mal, sagt Theresa Kölbel.
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1: Ich bin Stefan Schütz. Neuwagen unter 20.000 Euro werden zur Seltenheit. Vor 5 Jahren gab es auf dem deutschen Markt noch 35 Modelle, die preislich unter dieser Schwelle lagen. Jetzt sind es noch 16, das teilte der ADAC mit. Unter diesen Modellen befindet sich demnach kein deutsches Fabrikat. Insgesamt, so der Automobilclub, seien Autos teurer geworden, auch weil die Kunden mehr Technik erwarten oder weil diese vorgeschrieben ist. Bei den deutschen Fluggesellschaften ist der durchschnittliche Kerosinverbrauch pro Passagier im vergangenen Jahr erneut gesunken. Laut Luftverkehrswirtschaft fielen auf 100 Kilometer pro Kopf 3,3 Liter Flugbenzin an. Thomas Thonfeld berichtet.
2: Im Vergleich zu 2024 ist der Pro-Kopf-Verbrauch damit so etwa um ein halbes Wasserglas gesunken. Aber im Vergleich zu 1990 hat er sich fast halbiert, weil die Fluggesellschaften immer mehr moderne Flieger anschaffen, betont der Verband. Aber die Umweltorganisation Atmosphäre kritisiert, dass der Luftverkehr insgesamt seine Klimaziele weiterhin verfehlt.
1: Graffitis an Bahnhofswänden oder zerkratzte Scheiben in Zügen. Vandalismus hat die Deutsche Bahn im vergangenen Jahr rund 34 Millionen Euro gekostet. Das teilte das Bundesverkehrsministerium mit. Im Regionalverkehr gab es dabei mehr Vandalismusschäden. Diese zu entfernen hat rund 12 Millionen Euro gekostet, mehr als 5-mal so viel wie im Fernverkehr. Seit Anfang des Jahres kümmern sich mehr als 40 mobile Handwerkerteams um die Sauberkeit an Bahnhöfen. Das Auswärtige Amt hat die Festnahme eines deutschen Staatsbürgers in der russischen Stadt St. Petersburg indirekt bestätigt. Wie unter anderem der Spiegel berichtet, soll ein 41-Jähriger umgerechnet rund 9 Euro an die Organisation des in Haft umgekommenen Kreml-Kritikers Alexei Nawalny gespendet haben. Ihm werde jetzt vorgeworfen, Geld an eine extremistische Organisation gezahlt zu haben. Schwere Zeiten für die Stadt Hof. Die Regierung von Oberfranken hat den aktuellen Haushalt abgelehnt und damit die Aufnahme von Krediten in Höhe von 17,6 Millionen Euro. Die zuständige Behörde bezweifelt, dass die drittgrößte Stadt Oberfrankens die laufenden Kosten selbstständig decken kann, heißt es. Oberbürgermeister Schmalfuß sagte, er wolle sparen und die Lebensqualität der Menschen im Auge behalten.
0: Das Wetter.
1: In der Nacht ziehen im nördlichen Franken zum Teil kräftige Gewitter durch. Sonst ist es meist leicht bewölkt. Es gibt nur einzelne Schauer und Gewitter bei 13 bis 18 Grad. Morgen erst sonnig, dann wechselhaft mit Schauern bei 22 bis 27 Grad.
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1: Es gibt nur eine Frau, die mich total aus der Fassung bringt. Und diese Frau heißt Annalena.

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1: Ich bin Stefan Schütz. Hitzetage haben weitreichende Folgen, so weist die gesetzliche Unfallversicherung auf ein erhöhtes Unfallrisiko hin. Ab 30 Grad gäbe es etwa 8% mehr Arbeitsunfälle als bei Temperaturen zwischen 10 und 15 Grad. Ursula Winkler berichtet.
2: Die Zahl dieser Hitzetage hat sich seit den 1950ern etwa verdreifacht. Für jemanden auf einem Gerüst, an einer Maschine oder hinter dem Steuer könne nachlassende Konzentration schwerwiegende Folgen haben. So verzeichnen die Versicherer an Hitzetagen auch deutlich mehr Unfälle auf dem Arbeitsweg. Und allein im Jahr 2023 seien schätzungsweise 37 Millionen Arbeitsstunden durch Hitze verloren gegangen.
1: Immer mehr ausländische Berufsabschlüsse werden in Deutschland anerkannt. Im vergangenen Jahr haben die Behörden 86.600 Anträge bewilligt, knapp 10.000 mehr als im Jahr davor. Die meisten Anerkennungen kommen aus der Türkei, gefolgt von der Ukraine. Besonders stark zugelegt haben Abschlüsse aus Syrien. Am häufigsten geht es dabei um medizinische Berufe. In München laufen die Ermittlungen zum Schusswaffeneinsatz gegen einen 14-Jährigen von gestern. Der Junge aus dem Landkreis Miesbach hatte auf offener Straße mit einer Softairwaffe hantiert und sie auf Zivilbeamte gerichtet. Daraufhin hat ein Polizist geschossen. Die Kugel hat den Jugendlichen im Oberkörper getroffen, in Lebensgefahr schwebt er nicht. Das Landeskriminalamt prüft, ob der Schusswaffeneinsatz rechtmäßig gewesen ist. Das Berlin-Institut für Bevölkerungsentwicklung fordert die Politik auf, sich besser auf die alternde Gesellschaft einzustellen. Der Grund: in etwa 13 Jahren erreichen mehr als 13 Millionen Menschen das Rentenalter von 67 Jahren. Die Forscher sagen, ihr Wissen müsse für die Berufswelt erhalten bleiben, etwa durch flexible Modelle für ältere Fachkräfte. Später brauche es dann mehr Pflegekapazitäten sowie altersgerechten Wohnraum und Infrastruktur. Fast 40% der Erwachsenen schlafen unter der Woche zu wenig, das zeigt eine Untersuchung des Robert-Koch-Instituts. Weniger als 7 Stunden Schlaf gelten als zu kurz. Besonders betroffen sind Männer zwischen 45 und 64 Jahren. Am Wochenende erholen sich die meisten etwas. Zu wenig Schlaf gilt als Risikofaktor für Bluthochdruck, Diabetes und Herz-Kreislauf-Erkrankungen.
0: Das Wetter.
1: In der Nacht ziehen im nördlichen Franken zum Teil kräftige Gewitter durch. Sonst ist es meist leicht bewölkt. Es gibt nur einzelne Schauer und Gewitter bei 13 bis 18 Grad. Morgen erst sonnig, dann wechselhaft mit Schauern bei 22 bis 27 Grad.
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1: Ich bin Stefan Schütz. Weniger als 7 Stunden Schlaf pro Nacht. Experten zufolge ist das auch für Erwachsene zu kurz. In Deutschland trifft das aber auf 4 von 10 Menschen zu. Das zeigt eine Untersuchung des Robert-Koch-Instituts. Ursula Winkler berichtet.
2: Besonders auffällig ist die Gruppe der 45- bis 64-Jährigen. Hier schläft mehr als jeder zweite Mann weniger als die empfohlenen mindestens 7 Stunden. Die Wochenenden sind erholsamer. Hier schläft nur jede 5. Frau und jeder 4. Mann zu wenig. Die Studie zeigt Zusammenhänge mit Bluthochdruck und einem höheren Risiko für Adipositas, Diabetes, Herz-Kreislauf-Probleme oder psychische Erkrankungen.
1: In Europa nimmt die ultraviolette Strahlung weiter zu. Laut einer Studie, unter anderem vom Bundesamt für Strahlenschutz, ist die jährliche Strahlung im Schnitt um 10-20% stärker geworden. Das Bundesamt fordert nun einen besseren Schutz, beispielsweise durch mehr Schatten in Städten. UV-Strahlen gelten als Hauptursache für Hautkrebs. Mit KI-Drohnentechnik sollen künftig Waldbrände in einem sehr frühen Anfangsstadium erkannt und somit besser bekämpft werden. Im Testgebiet im Landkreis Cham wurde das System vorgestellt. Im Wald werden an Bäumen Sensoren angebracht, die Brandgase erkennen und im Ernstfall Alarm schlagen. Die Feuerwehr steuert anschließend Drohnen an die Stelle. Ein KI-Programm wertet schließlich die Bilder in Echtzeit aus. 4 Jahre nach den Anschlägen auf die Nord Stream Pipelines ist ein 2. Verdächtiger gefasst worden. Wie die Bundesanwaltschaft mitteilte, haben Ermittler einen Verdächtigen in Kroatien festgenommen. Er soll einer der Taucher gewesen sein, der im Jahr 2022 die Sprengsätze an der Gasleitung angebracht haben. 3 der 4 Röhren der Pipeline waren damals zerstört worden. Harry Kane ist zum 2. Mal in seiner Karriere mit dem goldenen Schuh ausgezeichnet worden. Der Stürmer des Fußball-Bundesligisten FC Bayern München hat die Trophäe für Europas besten Torschützen im Vereinsmuseum der Bayern in der Allianz Arena erhalten. Kane hatte in der abgelaufenen Saison 36 Bundesliga-Tore erzielt und war damit erfolgreichster Torjäger aller europäischen Top-Ligen.
0: Das Wetter.
1: In der Nacht ziehen im nördlichen Franken zum Teil kräftige Gewitter durch. Sonst ist es meist leicht bewölkt. Es gibt nur einzelne Schauer und Gewitter bei 13 bis 18 Grad. Morgen erst sonnig, dann wechselhaft mit Schauern bei 22 bis 27 Grad.
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1: Ich bin Yves Simon. Immer mehr ausländische Berufsabschlüsse werden bei uns in Deutschland anerkannt. Im letzten Jahr haben die Behörden 86.600 Anträge bewilligt. Das sind knapp 10% mehr als im Jahr davor. Die meisten Anerkennungen kommen aus der Türkei, gefolgt von der Ukraine. Besonders stark zugelegt haben Abschlüsse aus Syrien. Am häufigsten geht es dabei um medizinische Berufe. Hitzetage ab 30 Grad erhöhen das Unfallrisiko deutlich. Ursula Winkler berichtet.
2: Die Zahl dieser Hitzetage hat sich seit den 1950ern etwa verdreifacht. Für jemanden auf einem Gerüst, an einer Maschine oder hinter dem Steuer könne nachlassende Konzentration schwerwiegende Folgen haben. So verzeichnen die Versicherer an Hitzetagen auch deutlich mehr Unfälle auf dem Arbeitsweg. Und allein im Jahr 2023 seien schätzungsweise 37 Millionen Arbeitsstunden durch Hitze verloren gegangen.
1: Neuwagen unter 20.000 Euro werden immer mehr zur Seltenheit. Vor 5 Jahren hat es auf dem deutschen Markt noch 35 Modelle gegeben, die preislich unter dieser Schwelle lagen. Jetzt sind es aber gerade mal noch 16, das hat der ADAC heute bekannt gegeben. Unter diesen Modellen befindet sich demnach kein einziges deutsches Fabrikat. Insgesamt, heißt es vom Automobilclub, sind Autos teurer geworden, auch weil die Kunden einfach immer mehr Technik erwarten oder weil diese auch vorgeschrieben ist. Graffitis an Bahnhofswänden oder zerkratzte Scheiben in Zügen. Vandalismus hat die Deutsche Bahn im letzten Jahr etwa 34 Millionen Euro gekostet. Das hat das Bundesverkehrsministerium heute bekannt gegeben. Im Regionalverkehr gab es dabei mehr Vandalismusschäden als im Fernverkehr. Diese zu entfernen hat 12 Millionen Euro gekostet, mehr als 5-mal so viel wie im Fernverkehr. Seit Anfang des Jahres kümmern sich mehr als 40 mobile Handwerkerteams um die Sauberkeit an den Bahnhöfen bei uns in Deutschland. Der bayerische Wirtschaftsminister Aiwanger fordert ein Ende der 12-Uhr-Regel an den Tankstellen. Um diese Zeit dürfen dort die Preise ja einmalig für einen Tag angehoben werden. Der Freie Wählerchef hat jetzt gesagt, diese Regelung würde überhaupt nichts bringen und endgültig absurd wird es dann, weil Behörden kontrollieren sollen, ob sie auch eingehalten wird. Das ist die Meinung von Aiwanger. Aber auch Verbraucherschützer und Wirtschaftswissenschaftler haben sich schon gegen die 12-Uhr-Regel ausgesprochen.
0: Das Wetter.
1: Jetzt am späteren Abend ziehen von Hessen und Thüringen her kräftige Schauer und Gewitter zu uns in den Freistaat rein, teilweise auch mit ordentlich Unwettergefahr. Betrifft dann meistens aber nur Franken. Im Süden bleibt es meistens gering bewölkt, da gibt es dann nur einzelne Schauer und Gewitter. 13 bis 18 Grad, das sind die Tiefstwerte. Morgen am Donnerstag erst sonnig, dann aber wieder wechselhaft mit Schauern. Das Ganze bei 22 bis 27 Grad.
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1: Ich bin Yves Simon. In den deutschen Gasspeichern sind die Stände momentan ziemlich niedrig und da sehen jetzt das Bundeswirtschaftsministerium und die Bundesnetzagentur die Wirtschaft in der Pflicht. Die Füllung der deutschen Gasspeicher, die momentan nur zur Hälfte ausgelastet sind, sei sehr niedrig. Das hat jetzt eine Sprecherin des Ministeriums in Berlin eingeräumt. Sie hat die Händler dazu aufgefordert, mehr einzuspeisen. Für uns berichtet Ursula Winkler.
2: Der früher wichtigste Gaslieferant Russland ist schon mit Beginn des Ukraine-Kriegs weggebrochen und der Iran-Krieg sorgt für weitere Knappheit. Die Transporte kommen kaum durch die Straße von Hormuz und das treibt die Preise in die Höhe. Normalerweise kaufen die Händler im Sommer ein, um das Gas in der Heizperiode zu verkaufen, aber aktuell sind die Speicher nur halb voll. Im November müssten sie nach gesetzlichen Vorgaben zu 80% gefüllt sein.
1: Am Flughafen München sorgen zwei kritische Zwischenfälle an derselben Start- und Landebahn innerhalb von 2 Tagen für Fragen. Nach einem beinahe Unfall einer Boeing von Vietnam Airlines am Samstag ist jetzt gestern auch noch ein Airbus der Lufthansa zu früh aufgesetzt, zwar auf der Landebahn, aber eben doch zu bald, hat da auch die Befeuerungsanlage beschädigt. Die Bundesstelle für Flugunfalluntersuchung hat die Ermittlungen übernommen. Allerdings der Vorfall mit dem Flieger von Vietnam Airlines ist deutlich schwerwiegender einzuordnen. Das hätte auch anders ausgehen können. Der große Waldbrand im Naturschutzgebiet Hohes Venn ist nach belgischen Behördenangaben zwar eingedämmt, aber noch nicht vollständig unter Kontrolle. In Monschau in Rheinland-Pfalz, da ist die Evakuierung aufgehoben. Der Regen hat den Feuerwehrleuten geholfen. Neue Brandherde werden weiter gelöscht. Um die 3000 Hektar Natur sind den Flammen allerdings zum Opfer gefallen. Umweltorganisationen gehen davon aus, dass die Fläche Jahrzehnte braucht, bis sie sich wieder vollständig erholen kann. US-Präsident Trump hat neue Zusatzzölle von 50% auf Produkte aus Kanada gerade kurzfristig um 3 Tage ausgesetzt. In dieser Zeit soll jetzt ein Deal zum umstrittenen Ölpipeline-Projekt Keystone XL verhandelt werden. Das hatte sein Vorgänger Joe Biden gestoppt. FC Bayern-Star Harry Kane ist mit dem goldenen Schuh ausgezeichnet worden. Den bekommt der beste Torschütze Europas. Zum 2. Mal ist Kane damit schon geehrt worden. Das Ganze in der Münchner Allianz Arena im Vereinsmuseum des FC Bayern. 36 Bundesliga-Tore hatte Kane letzte Saison gemacht.
0: Das Wetter.
1: Momentan werden Ober- und Unterfranken so leicht von heftigen Unwettern touchiert. Im Raum Coburg zum Beispiel kommt gerade einiges runter und auch kurz vor Aschaffenburg. Wir messen in Mittelfranken, in Zirndorf und in Tannhausen in Schwaben 23 Grad. Ergolding in Niederbayern, da sind es 22 Grad. Ansonsten ist es momentan aber trocken, teilweise auch sternenklar. Die Temperaturen gehen runter auf 11 bis 16 Grad. Der Donnerstag dann zweigeteilt. Im Norden Bayerns gibt es einen recht freundlichen Sonne-Wolken-Mix. Ansonsten, vor allem an den Alpen, kann es wieder Regen und Gewitter geben. Das Ganze bei Temperaturen zwischen 22 und 27 Grad.
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1: Ich bin Yves Simon. Schwere Unwetter am Abend in Teilen Deutschlands. Im brandenburgischen Fürstenwalde soll es sogar einen Tornado gegeben haben. Dabei wurde ein Dach abgedeckt und Bäume sind auch noch umgestürzt. Das zeigen Bilder im Netz. Außerdem sind im Landkreis Mayen in Rheinland-Pfalz 2 Menschen durch einen umstürzenden Baum schwer verletzt worden. Auch hier sind mehrere Dächer abgedeckt und Fassaden beschädigt worden. Und im Westerwald, da ist fast die komplette Fassade einer Halle weggerissen worden. Zusätzlich ist der Strom dort großflächig ausgefallen. In Kroatien ist ein Ukrainer festgenommen worden, der auf den Anschlag auf die Ostsee-Pipeline Nord Stream 2 beteiligt gewesen sein soll. Er wird jetzt nach Deutschland überstellt, denn in ein paar Wochen soll in Hamburg ein Gerichtsprozess zu dem Fall starten. Noch nie hat ein US-Präsident das Weiße Haus so stark verändert wie Donald Trump. Nach Ballsaal und Co. lässt er jetzt einen neuen Helikopterlandeplatz mit Granitboden bauen. Da geht's aber um mehr Sicherheit, denn moderne Hubschrauber würden den Rasen zu stark beschädigen oder könnten ihn sogar entzünden, heißt es. Nachdem im Münchner Stadtteil Schwabing ein 14-Jähriger von einem Polizisten in den Oberkörper geschossen und dabei schwer verletzt wurde, gibt's jetzt neue Infos zu dem Fall. Der Schüler aus dem Landkreis Miesbach hatte mit einer echt wirkenden Pistole hantiert. Es war in Wahrheit aber eine Softair-Pistole, das haben die Polizisten aber auf die Schnelle nicht gesehen. Außerdem hatte der Schüler die Beamten bedroht, das hat die Polizei bekannt gegeben. Das Bayerische Landeskriminalamt prüft jetzt, ob der Schusswaffeneinsatz rechtmäßig war und ermittelt außerdem gegen den Jugendlichen. Die ganze Fußballwelt fühlt mit Jamal Musiala gerade. Nach 2 Zusammenbrüchen hat der FC Bayern-Spieler bekannt gegeben, er leidet unter Absenzen. Das ist eine Art epileptischer Anfall, bei dem er kurz immer das Bewusstsein verliert. Medizinjournalist und Arzt Dr. Christoph Specht glaubt, Musiala kann, wenn die Medikamente gut eingestellt sind, ganz normal weiterspielen. Aber die psychische Belastung, glaubt er, die dürfte hoch sein.
2: Wenn Sie mehrfach solche Erlebnisse haben und Sie verlieren ja das Bewusstsein in diesem Moment und hinterher sind Sie verwirrt und wissen gar nicht, wo Sie sind, dann stellen Sie fest, hoppla, ich bin nicht mehr Herr meiner selbst und das verunsichert massiv. Im Laufe der Zeit kann man sich dann daran gewöhnen, aber am Anfang ist das schon sehr stark.
1: Der FC Bayern und dessen Ehrenpräsident Uli Hoeneß haben Musiala schon die volle Unterstützung zugesichert.
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1: Im äußersten Nordosten Bayerns, also genauer gesagt im bayerischen Vogtland, haben wir momentan teilweise heftige Unwetter. Gleiches gilt für Unterfranken. Der Raum Aschaffenburg ist da zum Beispiel betroffen. Im Laufe der Nacht gehen die Temperaturen runter auf 17 bis 11 Grad. Tagsüber am Donnerstag bekommen wir einen recht freundlichen Sonne-Wolken-Mix, aber es gibt trotzdem weiterhin Schauer und Gewitter, allerdings nur in der Südhälfte von den Alpen bis rüber zum Bayerwald. Die Temperaturen gehen rauf auf 22 bis 27 Grad.
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1: Ich bin Yves Simon. Mit KI-gesteuerten Drohnen wollen Bayern und Tschechien gemeinsam Waldbrände in Zukunft viel früher aufspüren. Forscher haben das System jetzt in der Oberpfalz getestet. Im Neubäuer Forst bei Roding haben sie ein System aus Gassensoren an Bäumen und Drohnen mit Wärmebildkameras, die automatisch starten, um Glutnester zu lokalisieren, getestet. Ab dem Frühjahr sollen mehrere dieser Drohnen im Grenzgebiet Bayerischer Wald-Böhmerwald im Einsatz sein und die Feuerwehr entlasten. In der kroatischen Stadt Pula ist ein Mann festgenommen worden, der am Anschlag auf die Ostsee-Pipeline Nord Stream 2 beteiligt gewesen sein soll. Das Ganze auf Grundlage eines europäischen Haftbefehls. Der Profitaucher ist nach einer ersten Festnahme in Polen im letzten Jahr wieder freigekommen. Jetzt also sitzt er wieder fest und er soll jetzt nach Deutschland überstellt werden. Denn dort findet in wenigen Wochen ein Prozess gegen die vermutlichen Drahtzieher in Hamburg statt. Die Nachfrage nach Elektro-Lkw und Bussen zieht auf der ganzen Welt kräftig an. Im letzten Jahr sind gut eine 500.000 Fahrzeuge verkauft worden. Das ist ein sattes Plus von 86%. Vor allem China treibt das Wachstum. Dort sind inzwischen fast 30% der schweren Lastwagen voll elektrisch. Bei uns in Europa wächst vor allem der Markt für E-Busse. Für andere Fahrzeuge fehlen oft noch Ladesäulen. Weniger als 7 Stunden Schlaf pro Nacht. Experten zufolge ist das auch für Erwachsene viel zu kurz. In Deutschland trifft das allerdings auf 4 von 10 Menschen zu. Das zeigt jetzt eine Untersuchung des Robert-Koch-Instituts. Auf Dauer können Bluthochdruck oder auch zum Beispiel Diabetes die Folge sein. Ursula Winkler berichtet.
2: Vor allem Männer haben hierzulande kurze Nächte. Besonders auffällig ist die Gruppe der 45- bis 64-Jährigen. Hier schläft mehr als jeder zweite Mann weniger als die empfohlenen mindestens 7 Stunden. Die Wochenenden sind erholsamer. Hier schläft nur jede 5. Frau und jeder 4. Mann zu wenig.
1: Der Hamburger Tennisprofi Alexander Zverev sucht kurz vor dem Start der US Open weiter nach seiner Form. Jetzt hat Zverev beim Masters-Turnier in Cincinnati das Viertelfinale verpasst. Der topgesetzte French Open-Sieger hat im Achtelfinale gegen den US-Amerikaner Tommy Paul einen Matchball vergeben und dann ging es bergab. Zverev hat in 3 Sätzen verloren. Die US Open starten schon in 10 Tagen.
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1: Inzwischen ist es an den meisten Stellen bei uns im Freistaat ruhig, aber es ist doch dicht bewölkt, vor allem im Norden Bayerns, und es kann auch immer wieder mal anfangen zu regnen. Die Temperaturen gerade: Kleinostheim in Unterfranken 19 Grad, Sonthofen im Allgäu 20, Sinzingen in der Oberpfalz 21 Grad. Tagsüber ist der Himmel zweigeteilt. In Franken und in der nördlichen Oberpfalz ist mehr Sonne am Himmel zu sehen. Ansonsten weiter südlich breiten sich Schauer und Gewitter aus. 22 bis 27 Grad die Höchstwerte.
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1: Ich bin Yves Simon. Umgestürzte Bäume, vollgelaufene Keller und sogar ein Tornado. In Teilen Deutschlands hat es am Abend heftige Unwetter gegeben. Vor allem die Mitte des Landes war betroffen. Der Tornado hat in Fürstenwalde in Brandenburg Schäden angerichtet. In Thüringen, da laufen gerade etwa noch 20 wetterbedingte Einsätze. Vor allem der Süden des Bundeslandes nahe der bayerischen Grenze ist betroffen. Unter anderem sind Bäume auf Autos gestürzt. Aber von Verletzten ist keine Rede. Die gibt es aber im Landkreis Mayen in Rheinland-Pfalz. Dort sind Menschen von einem umstürzenden Baum getroffen worden. Die Stadt Monschau in NRW hat ihre Evakuierung wegen des Waldbrandes in Belgien jetzt aufgehoben. Alle Betroffenen können mit sofortiger Wirkung wieder in ihre Häuser zurückkehren, heißt es von der Stadtverwaltung. Betroffen waren mehrere Straßen in einem Stadtteil und Belgien hat inzwischen es geschafft, das Großfeuer im Naturschutzgebiet Hohes Venn einzugrenzen. 3000 Hektar Natur sind allerdings den Flammen zum Opfer gefallen. Es steht zu befürchten, dass es Jahrzehnte dauern wird, bis sich das Gebiet wieder vollständig erholt. Die Regierung von Oberfranken hat den Haushalt der Stadt Hof für dieses Jahr abgelehnt. Grund ist, dass Hof zu viele neue Schulden machen will und die laufenden Kosten nicht selbst stemmen kann. Jetzt darf die Stadt nur noch das Nötigste ausgeben und begonnene Projekte weitermachen. Neue Investitionen, die sind erstmal kaum möglich. Am Flughafen Leipzig ist ja Anfang des Monats eine Sprengstoffdrohne gefunden worden, aber konkrete Ermittlungsergebnisse, die gibt es bisher noch nicht. Bundesinnenminister Dobrindt bittet deswegen jetzt um Verständnis. Er will wirklich belastbare Beweise haben, sagt er. Bayern-Stürmer Harry Kane ist als bester Torjäger Europas mit dem goldenen Schuh ausgezeichnet worden. Im Museum der Allianz Arena hat der 33-Jährige von München geschwärmt. Die letzte Saison mit 36 Bundesligatoren hat er als die beste in seiner Karriere bezeichnet. Die Laudatio, die hat Ex-Bayern-Stürmer und Freund Luca Toni gehalten. Und dabei hat Luca Toni zu Kane gesagt:
2: I want to tell you, Harry. At the last 2 days, I spend all my time for study English for you. Okay?
1: Also Luca Toni hat extra nur für seinen Freund Harry Kane Englisch gelernt. Mit seinem Trefferkonto lässt Kane Konkurrenten wie zum Beispiel Erling Haaland oder Kylian Mbappé klar hinter sich.
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1: So ein paar einzelne Schauer oder Gewitter sind noch unterwegs im Freistaat, zum Beispiel entlang der Alpen oder auch in Unterfranken gerade. Ansonsten meistens aber jetzt trocken. Affing in Schwaben 22 Grad, Furt im Wald in der Oberpfalz, da messen wir 21 und Würzburg in Unterfranken 18 Grad. Es wird im Laufe